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Ein guter Freund von mir schrieb mir einen sehr bewegenden Brief. 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Hier sind seine Worte. Lieber Frank.

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0: Wir haben eine SMS-Kurznachricht für Sie. Die Nachricht lautet:
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1: Es ist Apfelzeit in Deutschland, denn die Erntezeit der meisten Äpfel steht an und darum schmecken sie jetzt auch besonders gut. Meine Oma brachte da immer ihren bewährten Spruch: Jeden Tag einen Apfel erhält den Arzt vom Leib, wenn man gut zählt. Ich bin zum Glück kein Arzt und damit aus der Schusslinie. Dafür sage ich aber jetzt wieder willkommen zur 151. Ausgabe von Bogarts Schlagershow hier bei eurem Lieblingsradio. Schön, dass ihr wieder eingeschaltet habt.

Ja, wie immer werde ich die nächsten 2 Stunden nutzen, um euch ein wenig vom Alltagsstress der letzten Woche zu befreien und euch in euer wohlverdientes Wochenende zu schicken. Ja, und das geht nur mit Musik, meint auch mein lieber Kollege Stefan Bross hier zu Beginn dieser heutigen Sendung.

0: Mit einer gehörigen Portion Charme und Humor kommt der neue Song meiner lieben Kollegin Nicole Conring daher, in dem sie von den kleinen und großen Herausforderungen persönlicher Veränderungen erzählt und zeigt, dass Selbstironie und Zuversicht oft die besten Begleiter auf diesem Weg sind. Mit ihrer neuen Single »Ich erkenne mich nicht wieder« widmet sich Nicole Conring einem Lebensabschnitt, den viele Menschen aus eigener Erfahrung kennen. Zwischen emotionalen Achterbahnfahrten, überraschenden Veränderungen und dem Gefühl, sich selbst manchmal kaum wiederzuerkennen, trifft sie den Nerv der Zeit und das mit einer gehörigen Portion Charme und Humor. Denn wenn Engelchen und Teufelchen gleichzeitig auf den Schultern Platz nehmen und jeder Gedanke in eine andere Richtung zieht, hilft oft nur eines, über sich selbst zu lachen. Genau diese Leichtigkeit verleiht Nicole Conring dem Song und verbindet augenzwinkernde Ehrlichkeit mit einer eingängigen Melodie und einer Botschaft, die Mut macht.
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1: Bianca Ab ist mit Schlager und Volksmusik aufgewachsen. Bereits in ihrer Kindheit entdeckte sie ihre Leidenschaft für das Singen und Musizieren. Erste solistische Auftritte ebneten den Weg für eine professionelle musikalische Laufbahn. Im Alter von 18 Jahren wurde sie für die Formation Die Schäfer entdeckt. Mehr als 2 Jahrzehnte stand Bianca anschließend gemeinsam mit der Gruppe auf großen Bühnen und konnte zahlreiche Erfolge feiern. Nach einer bewussten Pause kehrt sie nun zu ihren persönlichen musikalischen Wurzeln zurück. Dabei verbindet sie ihre Musik mit dem Glauben sowie mit dem Wunsch, Menschen zu berühren und ihnen Hoffnung und Liebe zu vermitteln. Mit Diese Liebe bleibt präsentiert Bianca Ab einen modernen Schlager, der eine klare und positive Botschaft transportiert. Es ist ein Lied über Freundschaft, gemeinsame Erinnerungen und die Gewissheit, dass manche Verbindungen den Lauf der Zeit überdauern. Diese Liebe bleibt. Newcomerin der Woche heute, Bianca Ab.

Happy Birthday heißt es jetzt wieder für tolle Kolleginnen und Kollegen des deutschen Schlagers, welche in dieser Woche ihren Geburtstag feiern konnten. Und zu diesem gehen heute liebe Grüße und Glückwünsche an Madeleine Villers, welche wir mit Heut wird mein Tag hören werden, an Sonja Liebing mit Schon längst verliebt und an Romy Kirsch, welche uns zum Abschluss dieser ersten Geburtstagsrunde ihren Song Tabu singt. Happy Birthday, Teil 1.

Weitere liebe Geburtstagsgrüße und Wünsche gehen jetzt an drei tolle Ladies, nämlich an Lena Valaitis, an Eva-Maria Pekert und an Tanja Lasch. Alle drei haben uns natürlich auch je einen Song mitgebracht und so hören wir Lena Valaitis mit Da kommt José, der Straßenmusikant, Eva-Maria Pekert mit Die schönen Stunden und Tanja Lasch mit Ich will das Lied sein. Happy Birthday, Teil 2.

Ihre Geburtstage feierten in dieser Woche auch Sueli de Melo, welche uns gleich ihren aktuellen Song Portofino singen wird. Julian Haag, der seinen Song Nur mit dir performt. Und Ralf-Heinz Schmidt, besser bekannt als ehemaliger Frontsänger von Sternmeißen und dann natürlich auch als IC oder IC Falkenberg. Ihn hören wir zum Abschluss dieser Geburtstagsrunde mit seinem Hit Dein Herz aus dem Jahr 1988. Doch zuvor gehen natürlich auch herzliche Glückwünsche an euch alle, die ihr in dieser Woche ebenfalls euren Geburtstag gefeiert habt. Viel Gesundheit, viel Glück und ganz viel Liebe für euer neues Lebensjahr.

einen modernen, treibenden Popschlager über die Sehnsucht nach jener Leichtigkeit, die im Alltag manchmal verloren geht, präsentiert uns seit heute die liebe Kavila mit ihrer brandneuen Single Noch einmal verrückt. Die Veröffentlichung folgt auf einen besonderen TV-Moment. Am 29. August war Kavila bei einem Überraschungsauftritt in die Giovanni Zarella Show zu sehen. Noch einmal verrückt steht für das Zurückdrehen der Jahre, das Wiederentdecken der eigenen Leichtigkeit und den Mut, für einen Moment wieder gegen alle Regeln zu leben. Und ein tolles Duett haben Julian Reim und Anna-Maria Zivko aufgenommen und veröffentlicht, indem sie die Geschichte einer Liebe erzählen, die eigentlich nicht sein darf und gerade deshalb so intensiv ist. Zwei Menschen, die beide in festen Beziehungen sind, begegnen sich und spüren plötzlich eine Verbindung, die sich nicht mehr ignorieren lässt. Zwischen Verlangen, Euphorie und schlechtem Gewissen stellt sich irgendwann die entscheidende Frage: Was passiert, wenn das eigene Herz plötzlich jemandem anderem gehört?

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1: Manchmal ist der Kopf vernünftig, das Herz aber hat trotzdem recht. Und manchmal muss man genau deshalb einfach losgehen, mit offenen Augen, offenen Armen und dem Herzen ein kleines Stück voraus. Genau diese Haltung beschreibt Milias zweites Album Herz voraus. Nach Ozeanherz geht die Sängerin vom Bodensee einen entscheidenden Schritt weiter. Persönlicher, selbstbewusster und näher bei sich selbst. Herz voraus zeigt eine Haltung zum Leben und ist vielleicht sogar eine Art persönliches Lebensmotto. Ich darf euch heute im Powerplay der Woche zwei Songs aus diesem brandneuen Album von Milia vorstellen und beginne damit Da war immer Musik. Wie gesagt, aus dem Album Herz voraus von und mit Milia.

Die besten Songs entstehen oft ganz ungeplant, aus einem Moment heraus, der dann plötzlich zur Musik wird. Mit So spielt das Leben gelingt Misha Kova, ein moderner Popschlager mit Ohrwurmgarantie, der Optimismus, Lebensfreude und Zusammenhalt auf eine ganz besondere Weise verbindet. Ehrlich, eingängig und voller positiver Energie singt Misha davon, das Leben mit all seinen Wendungen anzunehmen und jeden Augenblick davon zu genießen. Und im ebenfalls neuen Song von Ramon Rosselli geht es dann um Liebe, Sehnsucht und Geborgenheit. Und Ramon kündigt damit auch sein neues Studioalbum an, welches Ende diesen Monates erscheinen wird.

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1: Unsere liebe Görlitzer Musikredaktion, also Christian und Thorsten, erinnern sich in diesem heutigen Schlagerdreier noch einmal an den diesjährigen tollen Sommer. Für viele ist dieser ja noch nicht vorbei, denn sie nutzen die ferienfreie Zeit nun für ihre Urlaubsreisen. Und da gehört für viele von euch und mich eingeschlossen auch etwas Country-Musik dazu, oder? So haben sich Christian und Thorsten dieses Mal drei Country-Sommersongs für den Schlagerdreier herausgesucht. Und hier sind die Vorschläge der beiden. Von Christian, Greyhound mit Country Summer. Von Thorsten, Truckstop mit Country Sommernacht. Und von beiden dann die liebe Linda Feller und Sommer. Reisen wir also nochmals gedanklich in den Country-Sommer diesen Jahres.

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Mit diesem neuen Song erzählt uns Eva Luginger von einem emotionalen Abschied mit viel Gefühl. Ein Schlager, der ganz auf große Gefühle, persönliche Abschiedsmomente und ehrliche Emotionen setzt. Im Mittelpunkt steht eine Trennung, die wehtut und dennoch von einem aufrichtigen Wunsch nach Glück begleitet wird. Statt Vorwürfen bleiben Erinnerungen, Melancholie und die Hoffnung, dass der andere seinen Weg findet. Und dann singt Kevin Brainsmith uns seinen ebenfalls neuen Song »Ich brauch dich heute Nacht«. Eine, wie ich finde, echte Hitnummer des sympathischen Sängers.

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1: Der Sommer 1976 war für Toni Marshall der Einstand als Schlagersänger. Nicht zuletzt durch die getragene Ballade Aline, welche noch frei von seinem, wie die Presse schrieb, Humtata einerlei der 70er Jahre war, präsentierte sich Toni Marshall als wirklich guter Sänger. Der Song ist übrigens die deutsche Coverversion des gleichnamigen französischen Originaltitels, welchen Christophe 1965 sehr erfolgreich gesungen hat.

Ihr habt das Radio eingeschaltet und hört Bogarts Schlagershow hier bei eurem Lieblingsradio. Ab und zu schaut ihr sicherlich auch mal Fernsehen und vielleicht habt ihr da in der vergangenen Woche die Goldene Henne, die Gala zu dem beliebten Publikumspreis in der ARD gesehen. Einer der Preisträger war an diesem Abend der Graf von Unheilig, welcher seinen brandneuen Song meilenweit vorstellte und sichtlich gerührt über seine erste Henne in der Kategorie Musik war. Ihre bereits 9. Goldene Henne durfte dafür Helene Fischer mit nach Hause nehmen, wurde sie doch mit der Millennium Entertainment Henne überrascht und ausgezeichnet. Auch sie stellte natürlich in der Live-Sendung aus Leipzig ihren brandneuen Song vor. An meiner Seite.

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1: 14 Songs zwischen großer Liebe, persönlicher Stärke, Sommerfeeling und der Botschaft, das Leben nicht auf morgen zu verschieben, präsentiert Melia auf ihrem brandneuen Album Herz voraus. Ein Album voller Leben, welches von der großen Liebe und von schmerzhaften Erfahrungen erzählt, von Selbstzweifeln und neu gewonnenem Selbstvertrauen, von Freiheit, Aufbruch, Leidenschaft und der bewussten Entscheidung, nicht länger auf den perfekten Moment zu warten. Dabei zeigt sich Melia so persönlich wie vielleicht nie zuvor. Sie lässt den Blick hinter die Sängerin zu und macht aus eigenen Erfahrungen Geschichten, in denen sich auch andere wiederfinden können. Hier ist ein weiterer toller Song aus dem brandneuen Album von Melia. Bist du dabei?

0: Wir biegen so langsam auf die Zielgerade dieser heutigen Sendung ein. Und dazu präsentiert uns jetzt Anna-Maria Zimmermann ihre brandneue Single Arrivederci, Ciao Amore. Ein Song, der für Neuanfang, spontane Gefühle und die Erkenntnis steht, dass das Herz manchmal seine eigenen Pläne hat. Und ihre Fans dürfen sich freuen, denn im März 2027 geht Anna-Maria Zimmermann erstmals mit ihrer Live 100% Ich-Tour durch Deutschland. Vom 11. bis 21. März kommenden Jahres stehen 8 Konzerte in Berlin, Hamburg, Köln, Mannheim, Stuttgart, Bielefeld, Leipzig und München auf dem Programm.
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0: Nicht irgendwann, irgendwo, irgendwie, so wie eben von Drews Cordalis Petri gesungen, sehen bzw. hören wir uns wieder, sondern genau in einer Woche hier bei eurem Lieblingsradio und dann mit einer neuen Ausgabe von Bogarts Schlagershow. Wir haben also wieder ein Date und bis dahin wünsche ich euch ein wundervolles Wochenende und eine schöne, stressfreie Woche. Bleibt oder werdet gesund, lasst euch nicht ärgern, passt bitte wie immer gut auf euch und eure Lieben auf und natürlich bleibt im Rhythmus. Bis nächste Woche, alles Liebe, euer Ralf Bogart.
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1: Na freilich.

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1: Die extrem heißen Sommertemperaturen sind Geschichte, zumindest für heuer. Aber so richtig herbsteln tut's ja auch noch nicht, in meiner Sendung schon gar nicht. Herzlich willkommen zu Ihren Neuheiten auf Ihrem Lieblingssender. Zurück zu den Wurzeln geht's heute für einen Volksmusikanten, der 2010 mit Bellesi den legendären Grand Prix der Volksmusik gewonnen hat. Wir erwarten Florian Fesel und die jungen Waldensteiner setzen in der zweiten Stunde absolut auf Schlager. Pures Lebensgefühl liefert uns zu Beginn gleich Vanessa Mai. 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

0: Vom Herzklopfen, Anziehung und dem Mut, sich ganz auf Gefühle einzulassen, war alles dabei. Vanessa Mai gehört zu den Künstlerinnen, die modernen Schlager seit Jahren prägen und immer wieder neue Impulse setzen. Genau das macht auch ihre neue Single aus. Am 17. September startet übrigens ihre Traumfabrik-Tournee in Kiel. Vincent Groß ist ein junger Mann aus der Schweiz, der bekannt dafür ist, dass in seinen Songs auch der Humor nicht zu kurz kommt. Aus einem kleinen Flirt-Trick entsteht in seiner neuen Single ein Song mit klarer Pointe. Da ist ein Freund, der sich angeblich nicht traut, und da ist einer, der die Sache in die Hand nimmt, dabei aber ziemlich schnell merken lässt, dass es vielleicht doch nicht nur um den Freund geht. Musikalische Unterstützung hat er sich bei Tim Peters geholt.
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Die Frage klingt harmlos. Die Absicht ist aber alles andere als versteckt. Jedenfalls ein innovativer Partyschlager von Vincent Groß und Tim Peters. Vom Busfahrer zum Schlagerstar, so liest sich die Karriere von Tommy Steib. Die Finger hat er sich dabei jedenfalls noch nicht verbrannt.

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Von Tommy Steib nun zu einer Schlagersängerin, die in diesem Jahr schon ein paar Mal in meinen Sendungen zu hören war, auch im Interview. Ilka Grönewold. Ihre neueste Single Apartment 7 erzählt von besonderen Begegnungen, intensiven Gefühlen und von einem Ort, an dem aus einem scheinbar kurzen Moment eine bleibende Geschichte wird. Es ist auch ein Song über Nähe und Distanz, aber hören Sie selbst.

0: zurück zu den Wurzeln haben wir uns jetzt angehört. Ich kann mich erinnern, 2010 war es, da habe ich den Mann, der diesen Song gerade interpretiert hat, auch persönlich angetroffen. Er war ja auch schon mal bei mir, kann ich mich erinnern, mit der Bellesi. Und 2010 hat er den Grand Prix der Volksmusik gewonnen. Herzlich willkommen, Florian Fesel.
1: Servus Josef, grüß dich. Freut mich, dass wir uns wieder mal sehen, nach so langer Zeit.
0: Es war das Finale des Grand Prix der Volksmusik. Ihr habt praktisch Geschichte geschrieben, ihr beide.
1: Da haben wir tatsächlich, glaube ich, Geschichte geschrieben, weil das war ja damals der allerletzte Grand Prix der Volksmusik, das Finale damals in Wien. Und ich kann mich eigentlich noch daran erinnern, so gut wie wenn es gestern gewesen wäre, weil es war für mich schon so ein Kindheitstraum, der da damals mit der Bellesi zusammen aus Südtirol zur Wahrheit geworden ist. Und das vergisst man natürlich nicht.
0: Du warst viel unterwegs in der Zeit, auch nachher noch. Du bist dann, glaube ich, ab 2014 hast du dich selbstständig gemacht.
1: Ja, genau, so ab 2014, 15 war das dann so, dass wir gesagt haben, die Bellesi hat musikalisch ein bisschen kürzer getreten dann und ich habe dann auch gesagt, ich mache solistisch wieder weiter, auch mit der Steirischen, habe ja dann in der Zwischenzeit, wie er es ein bisschen genauer verfolgt hat, also ein bisschen über den volkstümlichen Tellerrand auch zum Teil hinausgeschaut und ja, jetzt ist man aber wieder zurückgekommen zum Ursprung, so wie wir die Leute kennen, eben mit der Steirischen, so wie ich angefangen habe und darum jetzt die neue CD, genau auf den Punkt, zurück zu den Wurzeln.
0: Genau, und das haben wir uns ja zuerst angehört. Ich stehe auf Volksmusik, ist auch so ein Titel, der auf diesem Album ist. Aber ein Lied, das mir, und das mir jetzt auch im Zusammenhang mit der Bellesi jetzt ganz gut gefällt, möchte ich jetzt ganz gut einspielen, weil ich die so gern mag. Da wartet die Frau deines Lebens wahrscheinlich mit Nudelwalga auf dich.
1: Ja, wenn das ist, dann ist meistens schon ein bisschen spät. Aber es ist ein

Johnny Lausbubengeschichte steckt tatsächlich auch in dem Titel. Also ich glaube, wirst ja du vielleicht auch wissen, wenn man ab und zu mit spät heimgekommen ist und dann hat es daheim geheißen, mei, wo warst du wieder so lange am Stand ist oder sonst irgendwo. Ist aber nicht so tragisch. Ich glaube, wichtig ist, dass man immer zusammenhält und dass man dann auch zu seinen Schätzeln einfach einmal sagt, dass ich es so gern mag. Ja.

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0: Eine wunderbare Liebesgeschichte von Florian Fesel. Zurück zu den Wurzeln. Das Album stellt er uns heute vor. Und ich habe festgestellt, der Großteil der Songs, den hast du geschrieben.
1: Den Großteil der Songs habe ich selber geschrieben, ja, das war eigentlich alles gar nicht so geplant, aber dann wird es ja meistens am besten. Also wir haben jetzt insgesamt 1,5 Jahre daran gearbeitet, beziehungsweise ist die Zeit jetzt ins Land gegangen, bis man das Ganze wirklich auf die Beine gestellt hat. Es war ganz eine zufällige Geschichte. Ich kann mich noch erinnern, ich war im Zillertal beim Ausflug unterwegs mit ein paar Kollegen, Spätzeln, und da haben wir musiziert auf einer Alm hinten um, und da hat mich das Feuer so für die Muse wieder gepackt, was ja immer in mir, egal was ich gemacht habe, drin war. Und dann bin ich so im Auto wieder heimgefahren, und da ist mir auf 10, 15 Minuten dann eigentlich das Lied Zurück zu den Wurzeln eingefallen, und dann hat so das Ganze seinen Lauf genommen.
0: Also man kann auch sagen, wenn man das sich durchhört, dass das eigentlich sehr autobiografisch ist, dass vieles aus deinem Leben da stattfindet in dieser CD.
1: Schon, es sind viele Geschichten drin, die wirklich die Wahrheit auch erzählen, das finde ich auch immer ganz wichtig, und ich glaube, es spiegelt sehr meinen Ursprung auch von der Musik, wie ich aufgewachsen bin, so ein paar Elemente, Schürzenjäger, so die Abteilung, wie es eben damals gegeben hat, die Musik, das glaube ich, hört man da schon, ja, den Ursprung.
0: Was man hört, du kommst aus dem Bayerischen, woher genau?
1: Aus Frei und Grafenau, tiefster bayerischer Wald, wie man es wahrscheinlich unschwer erkennen kann.
0: Die Stimme passt dazu, muss ich sagen. Also ich bin ja oft im bayerischen Wald, da beim Singenden Wirt zum Beispiel im Hotel Mariandl. Ist ja eine schöne Gegend auch, und vor allem im Winter ziemlich kalt, aber auch ein Erlebnis wert.

0: schöne Geschichten hast du da drauf. Eine über eine besondere Uhr, die alte Uhr vom Großvater. Das ist so ein volkstümlicher Schlager auch. Und da gibt es eine Geschichte dazu.
1: Ja, das ist irgendwo schon ein Herzenstitel von mir, der mir da eingefallen ist, weil es ja so ist, also ich habe heute die Uhr auch um. Wie man sieht, ist eigentlich ziemlich ramponiert und die geht auch nicht mehr. Und da kommen wir schon auf den Punkt, weil mich viele Leute oft angesprochen haben, warum hast du so eine alte Uhr, die eigentlich gar nicht funktioniert? Und dann sage ich das meistens in Kurzfassung, die Geschichte, dass mir die Uhr einfach mein Großvater damals geschenkt hat. Der ist jetzt leider seit über 10 Jahren nicht mehr unter uns, aber es war wirklich so, ist eine wahre Geschichte. Wie er dann an dem Tag, wo er gestorben ist, ist die Uhr stehen geblieben und darum habe ich die auch nie reparieren lassen. Und so eigentlich ist mir da das Lied für meinen Großvater eingefallen, die alte Uhr vom Großvater.

0: Schön, dass du das Uhrwerk vom Großvater so in Ehren hältst und auch noch an deiner Hand, an deinem Arm trägst, muss ich sagen. Gibt es viele Geschichten, die dich mit dem Großvater verbunden haben?
1: Ja, sehr viele Geschichten. Also das vergisse ich, glaube ich, nie. Das ist auch immer so in mir dabei. Also nicht nur vom Opa, sondern auch von der Oma, weil ich eigentlich zu einem Großteil auch dort im Haus bei ihr aufgewachsen bin. Und da hat man natürlich viel mitgenommen.

0: irgendwie so Werte von früher, so ganz bestimmte. Und ich glaube, das prägt einen schon dann als Bub und bis heute. Und ich glaube, das vergeht auch nicht. Und ist auch gut so. Ja.
1: Florian, du bist jetzt, glaube ich, weit über 25 Jahre schon musikalisch unterwegs. Hast schon, glaube ich, mit 10, 12 Jahren angefangen.
0: Jetzt habe ich schon gedacht, du sagst, ich bin ungefähr 25 Jahre alt. Das war jetzt schön gewesen. Ja, wir werden alle älter, Gott sei Dank. Ich habe früh angefangen, ja, also mit 6, 7 Jahren das erste Mal die steirische Harmonika in der Hand gehabt. Und von da an hat mich eigentlich das Feuer damals gefangen und das ist mir bis heute so geblieben. Und es war eigentlich immer so als Bub auch mein Traum, dass ich das irgendwann einmal zum Beruf mache. Und dass einem das gelungen ist, da bin ich schon auch stolz drauf. Ja.
1: Heute bist du zurück zu den Wurzeln, du stehst wieder zur Volksmusik. Eigentlich bist du immer gestanden, nur du hast sie nur ein bisschen leicht verändert, wenn ich so die letzten Jahre in den Raum werfe.
0: Genau, also die Wurzeln, die waren schon immer dabei, eben mein Steirische und auch der Dialekt. Es haben zwar einige oft gesagt, ja, der Dialekt ist zu viel und haben versucht, das glatt zu bügeln, aber da habe ich mir eigentlich nie so wirklich ganz viel dreireden lassen, weil ich glaube, das ist ganz wichtig, dass man seinen Typ und sich selber da auch irgendwo treu bleibt. Und egal, was ich so gemacht habe, ich meine, die Musik und die Zeit heute ist ja sehr, sehr schnelllebig geworden und die Trends verändern sich oft und oft meint man halt, man muss da ein bisschen mehr mitschwimmen, als es wahrscheinlich auch gut ist. Aber irgendwo kommt man dann immer auf das Alte zurück. Und ich glaube, das Echte, das merken dann auch die Leute draußen, wenn man wirklich dahinter steht. Das ist, glaube ich, das Allerwichtigste, dass das der Funke überspringen kann.

0: Arbeiten, einige Projekte, denke ich, stehen an. Du machst ja auch einige Videos.
1: Genau, also wir haben jetzt heuer einige Auftritte geplant. Es hat jetzt auch schon die ersten zwei, drei Live-Termine mit den neuen Liedern eben gegeben. Im Fernsehen sind ein paar Sachen geplant. Das ist noch nicht ganz spruchreif, aber ganz bald. Kann man natürlich auf meine Kanäle auch überall dann verfolgen. Und fürs nächste Jahr haben wir jetzt eine große Geschichte geplant, eine Tournee mit dem Stefan Mross. Immer wieder Stefan, da geht es dann quer durch Deutschland. Und für den Dezember nächstes Jahr ist auch schon eine große Weihnachtstournee fixiert. Also da wird einiges passieren in nächster Zeit.
0: Da kann man sich drauf freuen, was der Florian Fesel uns noch alles so anzubieten hat. Jedenfalls viel volkstümliche Musik. Dieses Album lohnt es sich anzuhören und auch zu kaufen, würde ich sagen. Gibt es in jedem guten Plattengeschäft noch? So viele gibt es ja gar nicht mehr, aber muss man halt auf Spotify ausweichen.
1: Ja, also ich sage immer, es gibt überall die Musik, wo's a, oder die CD besser gesagt, wo es eine gescheite Volksmusik gibt. Natürlich heutzutage überall auch zum Downloaden und Streamen. Mir wäre es ehrlich gesagt auch lieber, wenn wir noch irgendwie vor 20, 30 Jahren wären. Aber wir müssen halt alle mit der Zeit gehen und sonst geht man mit der Zeit, wie man immer so schön sagt. Aber ich glaube, unser Muse ist irgendwie nach wie vor up to date. Also wenn immer gesagt wird, die Volksmusik, die ist tot und die gibt's nicht mehr, das glaube ich nicht. Das mag ich auch nicht glauben, weil wenn man so sieht, wenn man live unterwegs ist, das spürt man ja, dass die Leute irgendwie doch wieder mehr ein bisschen von der Horma und Tradition haben wollen. Und darum haben wir das ganz bewusst auch so alles gemacht.
0: Social Media hast du angesprochen. Betreust du das selber oder machen das ein Team um dich herum?
1: Na, das mache ich mittlerweile eigentlich alles selber. Also wenn wir so Videos drehen und so Reels, wie man sagt, mittlerweile, dann habe ich da schon meistens wem dabei, der einem da hilft zum Filmen. Ich meine, heutzutage geht es ja relativ einfach, sage ich mal, mit dem Handy kurzerhand. Aber ja, das meiste mache ich dann schon allein. Also geht alles über meinen Tisch eigentlich.
0: Eine Frage noch, wenn du nicht auf Volksmusik stehst, auf was dann?
1: Boah, also ja, ich meine, Schlagermusik, das gefällt mir schon auch. Was jetzt für mich nicht unbedingt, das ist auf Dauer im Radio nur englische Sachen, da bin ich jetzt nicht wirklich der Fan. Darum bin ich froh, dass es noch Sender gibt, ja, die wo halt unsere Musik noch unterstützen. Und darum freut es mich auch, dass wir halt wieder mal beieinander sind. Weil du warst auch immer Unterstützer von der Musik, das weiß ich.
0: Danke, Florian. Und gerne spielen wir jetzt Musik noch von dir. Ich stehe auf Volksmusik, den aktuellen Singletitel von dir. Und du hast ja vor kurzem Geburtstag gefeiert, nach eigentlich noch alles Gute. Jetzt gehst du so langsam, glaube ich. Ja, sagen wir es lieber nicht.
1: Ja, meistens langsam kommt bald der Vierer davor. Aber es nutzt ja nichts. Hauptsache gesund sind wir.
0: Sonst bleiben wir halt ewig 39 plus. Gell?
1: Ja, so ist es.
0: Gut, danke schön und komm gut heim in den Bayerischen Wald.
1: Vielen Dank und alles Gute auch noch an die Zuhörer.

Günter Gestehe erblickte vor fast 30 Jahren das Licht der Welt und wurde zu einem der erfolgreichsten Schlager der 90er Jahre von der großartigen Vicky Leandros. Die Griechin hat es in ihrer langjährigen Karriere immer wieder geschafft, neue Akzente zu setzen und dennoch Vicky zu bleiben. Mit Du bist du zeigen auch Playa Rouge, dass sie ihr Erfolgsrezept verstanden haben. Eingängige Melodien, tanzbare Beats und Texte, die im Kopf bleiben. Wie wär's denn noch mit ein wenig Sommerfeeling?

Ein gut gemachter Song von Playa Rouge, Du bist du. Positive Vibes versprüht auch die neue Single von Bianca. Mit Singles wie Stop and Go und dem Duett Ich fühl mich wie im Himmel hat man sie hier schon kennengelernt. Das Schmetterling im Bauch, ein klopfendes Herz und aufregendes Kribbeln, keine Jahreszeiten kennt, verspricht auch ihr neuer Song Je sais pas. Keine Angst, der Song hat nur diese französische Titelzeile, ist aber im Gesamten durchaus verständlich. Ein Love-Song für alle, die den wunderbaren Zauber eines Anfangs gerade erst erleben. Übersetzt heißt Je sais pas übrigens, ich weiß nicht.

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1: Die irische Folkband Amble wurde ursprünglich 2022 von Robbie Cunningham und Oisin McCaffrey als Duo gegründet, um in Pubs Coversongs zu singen und so ihren Bedarf an gutem irischen Bier zu decken, das als Gage diente. Wegen seiner Fähigkeit, Mandoline und Banjo zu spielen, schloss sich Ross McNerney noch dem Duo an. Nach einem größeren Konzert in Leitrim offerierte McNerney seinen Jungs, dass die Band zu einem ernsthaften Projekt werden sollte. Bis 2024 hatten alle drei Mitglieder ihre Jobs gekündigt, nachdem sie einen Plattenvertrag bei einer großen Firma unterschrieben hatten. Als Cunningham seinem Vater erzählte, dass er seinen Job kündigen werde, antwortete sein Vater mit dem Spruch: "Wirf die Forelle raus, um den Lachs zu fangen." Mittlerweile ist die Band Amble auch in den Staaten und vor allem dort in Arizona und Nashville angekommen. Ihre aktuelle Single Last Rites ist unser Country-Tipp in dieser Woche.

Das kann uns keiner nehmen, ist die Lizenz zum Spaß haben. Die klare Botschaft von Andrea Berg, das Leben nicht mehr aufzuschieben, egal was andere sagen. Dieser Song feierte im Juli Weltpremiere beim diesjährigen Andrea Berg Kult Open Air in Asbach und ist vor kurzem auch als Single erschienen. Ich lade Sie jetzt zu einer weiteren Stunde TJ Music Club ein. Die jungen Waldensteiner, sie sind auch gerade eingetroffen. In wenigen Minuten werden wir mit ihnen reden. Steffen Jürgens meldet sich zurück und zeigt auch in seiner neuen Single, auf was es im Leben ankommt, nämlich Mut zu haben, aus Fehlern zu lernen. Denn das Leben gibt jedem Menschen die Möglichkeit, es besser zu machen. Veränderungen kündigen sich dann an, wenn man sie eigentlich nicht mehr erwartet. Der autobiografische Titel seines neuen Songs: Noch nicht angekommen.

Für einen Moment innezuhalten und den Blick auf das Wesentliche zu richten, dazu lädt Anja Fischthaler ein. Der Titel erzählt von kleinen Augenblicken, die oft unbeachtet bleiben und doch das größte Glück bedeuten. Entstanden ist ein Lied, das es versteht, den Alltag für einen Moment hinter sich zu lassen, ganz nach dem Motto, weil's so ist. Eigentlich sollte die Oberösterreicherin im Sommer Open Air bei Wenn die Muse spielt ihre Fernsehpremiere feiern. Dazu kam es aber nicht, aber für das kommende Winter Open Air ist die gefühlvolle Stimme von Anja Fischthaler schon festgesetzt.

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0: Musik aus dem Waldviertel haben wir uns jetzt angehört. Wir sind alle keine Engel. Ob Sie das sind, das werden Sie uns jetzt gleich einmal erklären. Servus Peter.
1: Ja, grüß dich Josef. Danke für die Einladung.
0: Georg, grüß dich. Auch wieder mal im Tiroler Land.
1: Ja, genau. Grüß dich Josef. Wie wir immer wieder bei dir zu Gast sein dürfen und wir freuen uns auch heute wieder.
0: Wie schaut es aus mit dem Engelsein? Seid ihr Engel?
1: Auf alle Fälle sind wir Engel. Und auch so, was das Feiern und Party machen betrifft, da sind wir wirkliche Engel. Aber wenn wir dann auf der Bühne stehen, dann gehen wir Vollgas mit der Musik. Und wir freuen uns eben, dass wir da jetzt das neue Album vor uns liegen haben und bei dir vorstellen dürfen.
0: Und ihr macht schon seit über 10 Jahren jetzt aktiv Musik, habt die Bühnen dieser Welt schon einigermaßen auch besucht und ist auch sehr spannend.
1: Ja, auf alle Fälle. Also wir haben uns ja 2015 auch kennengelernt, da sind wir im ORF bei einer Sendung und mittlerweile hat sich da wirklich sehr viel bei uns entwickelt. Seit 11 Jahren dürfen wir jetzt gemeinsam aus den jungen Waldensteiner auf der Bühne stehen und haben auch immer wieder neue Lieder mit dabei, was auch ganz wichtig ist und wir haben uns auch schon eine ganz große Fangemeinde aufbauen können.
0: Peter, welche Funktion hast du im Duo?
2: Also ich sage immer, der Georg, also auf der Bühne ist der Mann mit der großen Klappe, er macht ihm das Management.

0: Management und so, und ich bin eher für den Bereich für die Technik zuständig. Also ich schaue, dass der Ton natürlich gut passt, was auch wichtig ist bei den Live-Auftritten. Und so bin ich eben zuständig fürs Autofahren und dass ich eben die Routen plan, also dass wir eben auch zu dir gefunden haben.
1: Die Live-Auftritte hast du angesprochen, die sind ja ein wichtiges Thema für die jungen Waldensteiner.
0: Genau, also wir haben so um die 60 Termine immer im Jahr, dadurch wir eben das Ganze, sage ich jetzt einmal, noch nebenberuflich machen. Wir sind auch noch beide berufstätig und genau, also ist sehr wichtig für uns, aber ist natürlich auch ein bisschen zeitlich beschränkt auf die Festsaison und dann natürlich die Weihnachtskonzerte.
1: Georg, dieses Waldenstein, gibt es diesen Ort wirklich?
2: Ja, den Ort gibt es tatsächlich, also wir kommen eben aus dem Ort Waldenstein, gleichzeitig eine schöne Gemeinde, wo wir mal alle einladen, dass bei uns vorbeikommt, haben um die 1500 Einwohner und wie wir dort damals begonnen haben, haben wir überlegt, wie wir uns nennen sollen. Die ersten Stimmen haben gesagt, naja, es sind die zwei Lewinger Buben oder die jungen Lewinger. Und wir haben gesagt, ah, das klingt alles nicht. Gell? Und dann haben wir gesagt, warum nennen wir uns nicht einfach Waldensteiner? Das klingt erstens einmal gut. Und da haben wir einen sehr guten Namen gefunden mit den jungen Waldensteiner, der überall gut ankommt, treffend ist und das Waldviertel und unsere Musik verwurzelt.
1: Und Georg, du machst ja auch selber Musik. Du hast einen Titel geschrieben, heute heißt er, den wollen wir uns jetzt gleich anhören.
2: Ja, das ist ein guter Laune-Song, der mir wirklich ganz spontan eingefallen ist, weil wir eben da gerade unterwegs waren und dann haben wir gedacht, heute sollst du glücklich sein und da draußen ist dann eine wirklich eine schöne Melodie entstanden. Wir haben das Ganze ein bisschen modern arrangiert, mit der Steirische im Hintergrund und ja, da wünschen wir alle einfach einen schönen Tag und viel Spaß beim Zuhören.

0: Wenn Sie aufspielen, sind die Menschen glücklich, muss ich sagen. Waldenstein, an der Grenze zu Tschechien ist das ja?
1: Ja, genau. Also wir haben 10 Minuten an die Grenze und es kommen auch immer wieder sehr viele, die was bei uns vorbeifahren und eben dann kurz mal über die Grenze schauen und dann natürlich bei uns im Waldviertel bleiben.
0: Peter, ihr macht ja auch eigene Veranstaltungen. Also euer Festl habt ihr ja

0: glaube ich, auch jährlich und seid ja auch auf Wanderungen unterwegs.
1: Genau, also es gibt bei uns immer das Herbstfest, das nehmen wir nächstes Jahr ein bisschen anders, das ist bei uns in der Tennishalle in der Heimatgemeinde in Waldenstein.
0: Live ist eine Sache, Musikproduktionen eine andere und da gibt es auch schon die eine oder andere Produktion, Georg, muss ich sagen, und ihr habt euch gut weiterentwickelt. Ihr habt jetzt einen Produzenten, der ja wirklich viele große macht. Also Sunrise ist ja hier in Südtirol zum Beispiel bekannt und beliebt auch und der schafft einen besonderen Sound für euch.
1: Auf alle Fälle, wie du sagst, wir haben jetzt mittlerweile schon unser fünftes Album da vor uns liegen und sind jetzt im Studio schon alte Hasen unter Anführungszeichen und wir haben dann jetzt bei der neuen CD eben einen Produzenten gesucht, der ein bisschen einen modernen Sound entwickelt und da haben wir eben mit dem Peter Werber einen sehr guten Mann gefunden, der da wirklich auf unsere Vorstellungen und Wünsche eingegangen ist. Wir haben ihn schon gekannt von Sunrise, eben von der Rose von Südtirol oder eben von den Schlagerpiloten oder Amigos hat er jetzt da gemacht und wir haben dann wirklich sehr viele neue Ideen kreiert, damit das Album nach Waldensteiner klingt, aber trotzdem sich an die Zeit anpasst.
0: Ich habe da Lieder aufgenommen, die man teilweise auch kennt, das ist ja ganz bewusst gesetzt.
1: Ja, wir haben nämlich immer wieder viele Live-Auftritte, wie der Peter gesagt hat, wo wir natürlich auch Covernummern spielen und dann kommen die Leute zu unserem Fanshop und sagen, sie möchten zum Beispiel jetzt nochmal den griechischen Wein von der Waldensteiner CD hören und da haben wir bisher immer gesagt, ja, das gibt es leider nicht, aber jetzt haben wir eben die bekanntesten Lieder, die was wir im Live-Programm die letzten Jahre immer gespielt haben, auf die CD aufgenommen und die Leute sind glücklich, weil sie endlich einmal auch das von den Waldensteinern hören können.
0: Ja, zu einer guten Musikproduktion gehört auch ein Video und ihr habt es gerade eines gedreht.
1: Genau, wir haben da gedreht in Wien, in der Bundeshauptstadt und das zum aktuellen Single eben Wir sind alle keine Engel, da waren wir über die Dächer von Wien, eben der Drehort und das ist wirklich sehr speziell geworden.
0: Aber auch ein ganz neues, das wir jetzt im Herbst bewundern dürfen?
1: Genau, das nennt sich Ai Ai Ai, ich höre die ganze Zeit die Quiero, ist ein bisschen angehaucht auf Mallorca, auf dem Ballermann und da haben wir richtige Stimmungssingle.
0: Ja, Georg, ich würde vorschlagen, dann hochen wir doch in diesen Song rein. Einverstanden?
1: Auf alle Fälle. Wir haben einen Ohrwurm und ich hoffe, die Zuhörer

0: Ein sympathisches Duo aus, wirklich aus weiter Ferne, muss man sagen, aus Niederösterreich, extra eingereist nach Südtirol. Wie seid ihr über den Brenner gekommen? War es kein Problem?
1: Nein, wir sind wirklich sehr gut rübergekommen und wir kommen aber auch sehr gerne. Also wir sind froh, dass es noch Radiosender gibt, die unsere Musik spielen, und wir sind ja nicht nur musikalisch gerne in Südtirol unterwegs, sondern auch urlaubstechnisch. Wir haben das mit ein paar Tage Urlaub verbunden und haben ein bisschen die Natur und die Berge nützen können.
0: Ihre neue CD liegt uns heute vor, die heißt da ganz einfach Der absolute Schlager. Sagt eigentlich relativ viel aus und trotzdem ist volkstümliche Musik drauf.
1: Ja, genau. Also wir beziehen das jetzt nicht nur auf den Schlager, den wir machen, sondern einfach auf das ganze Produkt, auf das ganze Album. Und da ist uns eben dann der klingende Name eingefallen, Der absolute Schlager. Ich glaube, das sagt jetzt dann nicht nur, dass wir Schlager machen, sondern dass die CD einfach ein Schlager ist, den man haben muss, und wir können das wirklich gut vermarkten.
0: Viele volkstümliche Musik ist eigentlich ein Hit, und ein Hit ist nichts anderes als ein Schlager, gell?
1: Ja, genau. So kann man es beschreiben. Wir haben natürlich auch von unseren Wurzeln was aufgenommen, also zum Beispiel die Musikantenwelt, die man von den Schürzenegger kennt, oder Scheiwi Deiwi Duwi Dei, also das ist einer der gefragtesten Lieder bei uns im Live-Programm. Was wirklich witzig ist, denn unser Cousin, der ist 15 Jahre alt und der sagt, auf TikTok wird dieser Song rauf und runter gespielt von uns. Gell? Wir machen immer so Kurzvideos und natürlich haben wir aber viele eigene Nummern auch drauf, also wir haben wirklich für jeden was mit dabei.
0: Kann man natürlich auch humortechnisch umsetzen, diese Nummer, gell? Mit Scheiwi Deiwi Duwi Dei.
1: Genau, also wir haben da ein Video veröffentlicht im Kurstall und das kommt natürlich auf die sozialen Medien sehr gut an, ja.
0: Machst du viel soziale Medien?
1: Ja, also wir haben da natürlich das gesamte Team, also vom GEAG die Freunde, die Tanja im Hintergrund, die ist da zuständig für TikTok, also ich habe mich da vorher nicht auskennt damit, natürlich Facebook und Instagram kennt man, aber TikTok kommt auch bei den Jungen sehr gut an, ja.
0: GEAG, was erwarten wir heuer noch von euch?
1: Wir haben noch sehr viel geplant. Im Oktober gibt es eine Oktoberfest-Tour und wir sind auch wieder in Italien, beziehungsweise wir fahren in Südtirol vorbei. Und zwar haben wir von 25. Oktober bis 28. Oktober eine Fanreise an den Gardasee, wo wir 4 schöne Tage mit unseren Fans verbringen. Vielleicht ist ja der ein oder andere dabei, der was sagt, der möchte dabei sein. Auf unserer Homepage gibt es da alle Informationen dazu, aber bitte schnell sein, denn wir haben noch mehr ein paar Plätze. Also wir haben schon über 200 Anmeldungen und bei 220 ist dann circa Schluss. Und für alle, die was wieder mal mit uns verreisen möchten, es gibt da wirklich jedes Jahr eine Fanreise. Geplant ist nächstes Jahr wieder eine schöne Reise in die Schweiz. Und da sind wir auch dann sehr nahe und unternehmen mit den Fans was.
0: Eine letzte Frage noch. Was machst du am allerliebsten?
1: Am allerliebsten stehe ich auf der Bühne und musiziere oder stehe am Paddleplatz und spiele Paddle-Tennis.
0: Und der Peter hat sicher auch irgendwelche Träume.
1: Ja, also ich bin natürlich auch am liebsten, bin ich sehr sportbegeistert und ein riesiger Fan vom FC Bayern und wünsche mir da natürlich, dass die einmal die Champions League wieder gewinnen.
0: Naja, da werden sich die österreichischen Vereine nicht sonderlich freuen, oder?
1: Nein, wir sind da wirklich seit Kindertagen Fan vom FC Bayern München, haben eine Mitgliedschaft und ein Abo, und sobald es geht und wir ein spielfreies Wochenende haben, findet man uns dann nochmal in der Allianz Arena.
0: Am allerliebsten spiele ich jetzt noch ein Lied von euch und ich sage danke fürs Vorbeischauen, wünsche euch toi toi toi noch eine schöne Zeit im Land und kommt's wieder mal vorbei.
1: Vielen Dank und wir melden uns, wenn wir was Neues haben, Josef.
2: Danke für das tolle Interview.

Grüß euch, da ist der Amsch von den Alpenrebellen. Ich werde in der nächsten Sendung Gast sein beim Josef und wir werden ein bisschen plaudern über das, was die Alpenrebellen in der nächsten Zeit noch vorhaben und was da alles noch Großartiges daherkommen wird.

0: Geht's Ihnen auch so? Sind Sie auch am liebsten auf die Berg? Dann ist das der passende Motivationssong, der von den Alpenrebellen. In der nächsten Sendung schauen Sie dann auch bei uns vorbei. Es wurde Zeit, dass sich die 30-jährige Nathalie Lament mal wieder mit einer neuen Single zurückmeldet. Erstmals war die Sängerin auch am Songwriting beteiligt, was den Song durchaus authentischer macht. Im Mittelpunkt, wie könnte es anders sein, die Liebe. Nathalie erzählt die Geschichte einer Begegnung mit einem Menschen, in den man sich Hals über Kopf verliebt, ohne Plan und ohne Sicherheitsnetz. Man sollte mich einsperren, wird hier zur metaphorischen Aussage. Denn wenn man sich diesen Gefühlen hingibt, gibt es kein Zurück.
1: Man sollte

Das war's dann auch schon wieder, aber wie sagte der Comedian Otto immer so schön, einen habe ich noch. In unserem Fall ist das Wolfgang Petri. Bei ihm ist es so wie mit edlem Wein, er wird von Jahr zu Jahr besser. Seit mehr als 5 Jahrzehnten begeistert der Kultsänger ganze Generationen von Schlagerfans. Ein Leben lang heißt das Jubiläumsalbum, das Ende September zu seinem 50-jährigen Bühnenjubiläum erscheint. Auf seiner neuen Single Morgen Gold nimmt

Wolfgang Petri das Älterwerden gnadenlos ehrlich aufs Korn und meint ganz bewusst, auf jedes graue Haar bin ich stolz. Ich bedanke mich, dass Sie sich wieder zugeschaltet haben. Ich hoffe, die Auswahl der Songs war in Ihrem Sinne. Bedanken möchte ich mich für den Besuch von Florian Fesel, aber auch bei den jungen Waldensteinern. Bleiben Sie gesund und vor allem bleiben Sie glücklich. Ihr und euer Josef Treuer. Ja.

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0: Ja, und dieser Fred Lüne wünscht einen wunderschönen guten Abend und ich sage herzlich willkommen. Hier ist das 979. Schlager-Rendezvous auf Radio FFR und erstmals auch mit dabei Radio Schlagermax oder das Schlagermax Radio. Könnt ihr euch aussuchen. Wir sagen herzlich willkommen und ich freue mich, dass ihr dabei seid von Radio Schlagermax. Also viel Spaß in den kommenden 4 Stunden zu den Hörern von Radio FFR, zu den Hörern von Radio Schlagermax und natürlich auch zum Team von Radio Schlagermax. Tja, und heute haben wir wirklich Grund zu feiern. Nicht nur, dass Radio Schlagermax heute erstmals mit dabei ist. Nein, wir haben einen Jubilar bei uns heute im Talk. Mario Monti, der Schlager-Dino, er feiert in diesem Jahr sein 40-jähriges Bühnenjubiläum und 20-jährige Freundschaft mit mir. Gut, ob das ein Grund zu feiern ist, das mit der Freundschaft, weiß ich nicht, aber in jedem Fall ein Grund zu feiern, dass wir mit ihm gemeinsam das Bühnenjubiläum zelebrieren dürfen. Und gleich ist er bei mir in der Leitung noch, trinkt er seinen letzten Schluck Kaffee aus, danach kriegt er nur noch Leitungswasser, so wie wir es von Mario und mir gewohnt sind. Ja, was anderes hat er sich nicht verdient, der Schlager-Dino. Und der Schlager-Dino hat auch eine Geschichte mitgebracht, die hören wir gleich zu Beginn, ne, die Geschichte vom Schlager-Wolf. Und der Schlager-Wolf, das bin halt ich. Also Schlager-Dino und Schlager-Wolf werden euch hoffentlich gut unterhalten. Ab ca. 20.50 Uhr heißt es dann Fred Schlager-Hitparade. Ja, und dann wird es spannend. Wird es das Duo Vintos wieder auf die Eins schaffen oder haben wir diesmal eine neue Nummer 1 zu vermelden? Und danach werde ich den einen oder anderen Musikwunsch erfüllen, den ich reinbekommen habe. Leider heute nichts aus der Wunschbox. Wir haben leider technische Probleme. Also wenn die Technik nicht mitspielt, dann müsst ihr euch auf das verlassen, was ich für euch rausgesucht habe. Aber ich hoffe, auch das wird euch gefallen. Ja, aber der ein oder andere Musikwunsch ist ja bei mir reingeflattert per Mail, aber auch per Voice Message, nämlich ein Geburtstagsgruß, aber mehr verrate ich jetzt noch nicht. Tja, und damit würde ich sagen, wir starten gleich richtig schön los in unser 979. Schlager-Rendezvous mit Mario Monti im Talk. Ja, zurücklehnen und genießen.
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0: Nun, es gibt ja viele Märchen und auch Geschichten. Aber die Geschichte vom Schlagerwolf, die würde mich sehr interessieren. Erzähl mir doch mehr über diesen Schlagerwolf.
1: Genau wie es in den alten Büchern steht, so ist der Schlagerwolf. Dicht und dunkel schlang sich der Wald um das kleine Mädchen. Rotkäppchen ahnte nicht, welche Gefahr in den Schatten lauerte. Mit jedem Schritt, den sie tiefer in das Dickicht machte, spürte sie ein Prickeln im Nacken und tatsächlich, von weit oben aus dem dichten Unterholz starrten zwei gelb leuchtende Augen auf sie herab. Es war der Wolf, er bleckte die Zähne. Ein tiefes, gieriges Knurren drang aus seiner Kehle. Die Falle schnappte zu.
0: Das ist natürlich nicht die richtige Geschichte vom Schlagerwolf.

0: Nein, hier an dieser Stelle wollen wir einmal die wahre Geschichte erzählen vom Schlagerwolf. Also fangt noch mal an.
1: Es war einmal eine Welt, in der die Legenden noch durch den Wald halten. Als das kleine Rotkäppchen den Pfad zur Großmutter verließ und vorsichtig die Tür ihres Häuschens öffnete, stockte ihr der Atem. Doch was sie dort vorfand, war kein Abenteuer aus den alten Büchern, da lag er. Der Schlagerwolf Fred Lühne. Friedlich und tief entspannt im weichen Federbett der Großmutter. Er trug sogar ihr besticktes Nachthemd, das seine stolze Gestalt fast ein wenig komisch wirken ließ. Doch das Wichtigste war, in seinen Armen, geborgen und völlig sorgenfrei, schlief die Großmutter ihren Mittagsschlaf.

Tja, mit diesem tollen Song habe ich Mario Monti vor 20 Jahren kennen und schätzen gelernt. Flammendes Herz an Sternenstaub. Ja, und jetzt feiert der gute Mario 40-jähriges Bühnenjubiläum und gleich ist der Mario auch bei mir. Aber wir müssen ihn natürlich gebührend empfangen. Und wie machen wir das? Natürlich, indem wir ihm virtuell den roten Teppich auslegen. Lieber Mario, wenn ich dich heute neben mir hier sitzen sehe, dann sehe ich nicht nur einen großartigen Künstler, ich sehe 4 Jahrzehnte voller Leidenschaft, voller Emotionen und voller echter Lebensfreude. Vor genau 40 Jahren standest du als junger Mann, damals warst du zarte 18 Jahre jung, das erste Mal auf der Bühne. Du hattest damals schon diesen ganz besonderen Glanz in deinen Augen, diesen Moment, in dem man weiß, Musik ist nicht nur ein Beruf, sondern für dich deine Berufung. Du hast uns über all diese Jahre begleitet. Du bist mit uns älter geworden, hast Höhen und Tiefen miterleben müssen und bist dabei immer der Mensch geblieben, den wir so sehr schätzen. Für mich bist du ganz einfach der Schlager-Dino. Aber nicht

0: Nicht weil du alt bist, sondern weil du ein echtes Urgestein der Musiklandschaft bist, ein Fels in der Brandung, der uns mit seiner Stimme immer wieder nach Hause holt. Danke, dass du vor 40 Jahren diesen Mut bewiesen hast, diesen ersten Schritt auf die Bühne zu wagen und uns all diese Liebe geschenkt hast, die in dir wohnt, und all die Lieder, die heute unsere schönsten Erinnerungen begleiten. Bleib genauso, wie du bist, unser Freund, unser Dino, unser Schlager-Dino oder auch unser Mario Monti. Einen wunderschönen guten Abend, 40 Jahre Mario Monti. Jetzt sitzt du endlich neben mir. Ich freue mich, dass du da bist. Grüß dich.
1: Dankeschön, dass ich hier sein kann, und vielen Dank auch für das Glas Wasser. Ich bin wirklich begeistert, dass ich sogar ein Glas Wasser bekommen habe. Das macht mich unglaublich stolz, hier sein zu dürfen. Und ich bin und fühle mich geehrt.
0: Ja, schon wieder ein Glas Wasser, muss man dazu sagen.
1: Ja, es ist ja schon das dritte, das ich eigentlich jetzt hier trinke. Und ich hoffe, dass ich das Budget fürs Studio nicht übergemäß strapaziere.
0: Schon, denn du bist ja nicht das erste Mal hier bei mir. Wir haben jetzt nachgerechnet, es ist das vierte Mal. Oh, und ja, wie viele Liter Wasser sind denn das schon? Das ist ja unfassbar.
1: Das sind einige Liter Wasser, aber ich denke, du wirst es finanziell verkraften können.
0: Ich frage mich nur, in 40 Jahren, in denen du auf der Bühne gestanden hast, wie viele Liter Wasser hast du während der Konzerte immer benötigt insgesamt?
1: Ich glaube, das war weniger Wasser und mehr andere Getränke.
0: Zum Beispiel?
1: Champagner.
0: Ach
1: immer
0: so.
1: Sehr gerne.
0: Natürlich.
1: Champagner ist immer gut, und Säfte verschiedenster Art, also Orangensaft zum Beispiel, Apfelsaft, Marillensaft, weil das schmeckt gut.
0: Moment, bei mir willst du nur Wasser, und ja, woanders trinkst du auch anderen Saft. Warum das?
1: Weil ich bei dir fit bleiben muss.
0: Das heißt, auf Marillensaft wirst du besoffen?
1: Nein, dann muss ich immer.
0: Ja, ist ja wirklich der Wahnsinn. 40 Jahre Mario Monti. Zunächst einmal, gratuliert habe ich dir ja eigentlich schon.
1: Ja.
0: Man könnte aber nochmal 100.000 Mal gratulieren. Ich meine, wenn man 40 Jahre Revue passieren lässt, kann man es selbst überhaupt glauben, dass schon 40 Jahre ins Land gezogen sind? Ich meine, wenn man dich jetzt so anschaut, man so jugendlich frisch, das heißt mit anderen Worten, du hast bereits in den Windeln begonnen, auf der Bühne zu agieren.
1: Schön wäre es gewesen, aber tatsächlich ist es so, dass man manchmal, also ich bin wirklich selber von mir überrascht, weil ich habe Anfang des Jahres habe ich mein Studio aufgeräumt und habe meine erste Kassette gefunden. Das werden die jugendlichen Zuhörer hier gar nicht mehr kennen. Das waren damals so Musikkassetten, die man aufgenommen hat. Und da stand drauf 1986 Band Alive. Und da ist mir erstmal aufgefallen, dass ich schon 86 mit unserer Band Alive das erste Mal auf der Bühne stand. Da haben wir noch Englisch gesungen übrigens, weil wir glaubten, das sei die Zukunft. In den 80ern hat man ja dann nicht so viel Deutsch gesungen, sondern eher Englisch, weil das ist international. Und dabei ist mir dann aufgefallen, es sind schon 40 Jahre rum. Das hätte ich nicht gedacht.
0: Bist du auf die Idee gekommen, die Musikkassette zu nehmen und das Ganze vielleicht irgendwie zu digitalisieren und das Ganze dann für uns Radiomacher zugänglich zu machen, damit wir sehen, was du in der Jugend so verbrochen hast?
1: Ich glaube, ich habe die Kassette gehört und ich habe gedacht, es ist vielleicht besser, sie bleibt da, wo sie ist. Einfach, weil das, das war halt unsere Jam-Session, wenn wir da im Keller waren und haben probiert. Ich glaube, das möchte niemand hören.
0: Schon ich?
1: Ja, das glaube ich. Aber mir ist das peinlich.
0: Echt?
1: Ja. Ich schäme mich für meine Vergangenheit.
0: Brauchst du nicht, weil so gesehen weißt du, du bist besser geworden.
1: Ja, es ist alles, hat sich verändert, und man verändert sich und wächst ja mit seinen Aufgaben.
0: Aber hast du eigentlich noch Kontakt zu den Bandmitgliedern?
1: Nein. Die sind weggezogen, wie das halt, du weißt doch, wie das ist, ja, man ist jugendlich, man arbeitet zusammen und dann kommt der Beruf und dann zieht jeder seine Wege, und die wohnen halt so weit weg, dass wir da nichts mehr machen.
0: Bedauerst du das oder würdest du dir gern so eine Art Klassentreffen gern mal wünschen? Spannend wäre es ja vielleicht noch einmal so eine

0: Jam-Session zu machen.
1: Also tatsächlich würde ich mir es wünschen, weil ich habe unsere Session geliebt, weil wir auch unglaublich viel Blödsinn gemacht haben. Also da gibt es halt dann so Sachen auf dieser Kassette wie zum Beispiel Eis, Erdbeereis, noch mehr Eis, Himbeereis. Und diese Sachen sind auf dieser Kassette drauf, wo wir dann Blödsinn gemacht haben und haben dazu Musik gemacht. Und wir waren halt einfach frei. Also wir haben es einfach gemacht, weil wir Spaß und Lust an der Musik hatten und es war nicht interessant, ob das jetzt kommerziell ist oder nicht, sondern wir haben einfach nur einen Blödsinn gemacht und diese Freiheit vermisse ich so ein bisschen.
0: Und habt ihr diese tollen Songs dann auch auf der Bühne tatsächlich aufgeführt?
1: Wir haben die aufgeführt und haben Sachen damit gemacht. Übrigens haben wir in der Zeit ein Lied entwickelt. Da haben wir Adolf Hitler genommen und haben ihn gesampelt, mit Yoda vermischt aus Krieg der Sterne. Und dieses Ding heißt, groß haben Kriege noch niemand gemacht. Hm. Und es ist ein Antikriegslied gewesen mit Sample-Sounds und allem möglichen Kram. Frag mich bitte nicht, ob wir die Rechte für Yoda hatten. Wir haben es damals einfach gemacht und fanden es unheimlich toll. Und ich war letzt ganz überrascht, ich habe 400 Euro bekommen, eine GEMA-Abrechnung, für Großhabenkriege noch niemand gemacht, weil irgendein Theater das irgendwo in eine Theateraufführung eingebaut hat. Ich hätte das nie gedacht, ich war ganz überrascht, wie ich plötzlich das Lied gelesen habe auf der Abrechnung von der GEMA, dass dieses Lied irgendwo läuft.
0: Also ihr habt quasi musikalisch Geschichte geschrieben und habt das, oder wisst ihr es bis heute nicht oder habt es nicht gewusst?
1: Genau, wir wissen auch nicht genau, also wir wissen noch nicht mal, welches Theater überhaupt unsere Musik verwertet hat, wie das zu dieser Verwertung kam, keine Ahnung.
0: Und damals, als ihr auf der Bühne wart, also haben euch wahrscheinlich dann die Mädels wahrscheinlich die Bühne so richtig frequentiert, haben euch dann beworfen mit Unterwäsche, mit Teddybären und so weiter?
1: Also ich erzähle dir mal, wie der erste Auftritt war. Der erste Auftritt war so, wir haben ein Zelt aufgebaut, also wir haben Gerüstteile genommen, haben dann ein Zelt aufgebaut, das war auf einer Wiese und das war ein Geburtstag für einen lieben Freund und dann haben wir geprobt. Dann haben wir uns bereitgestellt und dann kam ein fürchterlicher Wolkenbruch und es haben nur noch zwei Leute mit uns unterm Zelt gesessen und wir haben dieses Konzert für zwei Leute gespielt. Genau zwei.
0: Weiblich oder männlich?
1: Gemischt, also tatsächlich feminin und maskulin.
0: Ah ja, und hat sie zum Beispiel Elena geheißen?
1: Nein, Elena hieß sie nicht, nein. Wie kommst du auf Elena?
0: Ja, ich glaube, da gibt es ein Lied von dir.
1: Echt? Hey Elena, meinst du?
0: Mhm.
1: Ah, so, okay.
0: Ja, und das hören wir jetzt nämlich.
1: Ja, das ist ja leiwand.
0: Ja, man merkt, der Mann kommt gerade aus Wien.
1: Ja, ich habe gelernt in Wien, wie man sich vernünftig verhält.
0: Ja, das und ist leiwand.
1: Das ist leiwand,
0: ja. Und leiwand ist es auch, dass du jetzt da bist und wir plaudern gleich weiter. 40 Jahre Mario Monti, das müssen wir doch feiern.

0: Der liebe Mario Monti, er braucht schon wieder neues Wasser.
1: Ja.
0: Ja, von vielen Reden ist das wahrscheinlich, oder?
1: Ja, es ist ja auch warm hier im Studio. Die Abwärme der Server.
0: Das liegt daran, weil du heute da bist und sogar die Technik freut sich auf dich.
1: Deswegen, die ist ganz heiß schon.
0: Ja, natürlich. Wer denn auch sonst, wenn nicht die Technik, ist ja weiblich. Ja,
1: genau.
0: Ja. Aber jetzt mal ehrlich, hättest du dir als ganz junger Mann, also vor 42 Jahren noch gedacht, dass du irgendwann mal Musik als zweites Standbein nehmen kannst für dich, dass du deine große Liebe von der Berufung zum Beruf werden lassen kannst?
1: Nein, also das ist ja entstanden halt einmal aus unseren Probesachen und dann halt nachher aus einer verflossenen Liebe. Und dann habe ich auch den deutschen Schlager dann für mich entdeckt. Und es hat sich dann immer weiterentwickelt. Also es kam ja dann immer eins zum anderen. Es kamen immer mehr Kontakte da dazu. Es kamen immer mehr Fernsehauftritte und Radioauftritte dazu. Und so hat sich es halt dann entwickelt. Also einfach über die Jahre eine fließende Entwicklung.
0: Aber warum hast du nie eine Samstagabendshow im Ersten moderiert?
1: Das frage ich mich auch, weil Florian Silbereisen und ich waren tatsächlich auf einer Tournee miteinander unterwegs. Da hatte er noch lange Haare und hat eine Quetschkommode gespielt und war ein junger Hüpfer. Ich habe mit Andrea Berg in Festzelten gesessen. Sie hat den Kinderwagen dabei gehabt. Und ich frage mich dann immer, warum ist denen ihre Karriere anders verlaufen als meine? Ich kann dir es nicht beantworten.
0: Ja, aber hat es nicht auch Vorteile, dass man die Karriere nicht so ganz nach oben geschafft hat?
1: Och, ich hätte es schon gerne geschafft, weil ich liebe meine Kunst und ich liebe es, künstlerisch tätig zu sein. Aber die anderen hatten halt das Quäntchen mehr Glück. Oder das Quäntchen mehr Können, ich weiß es nicht.
0: Ja, aber es ist ja auch nie zu spät. Ich meine, du kannst das immer noch schaffen. Ich meine, die Amigos sind das beste Beispiel.
1: Ja, aber ich will irgendwann nicht, nein. Also ich glaube, man muss irgendwann noch erkennen, wann es dann mal genug ist. Also wir hatten ja vorhin gerade drüber unterhalten, ich fand Peter Alexander gut, der hat ab einer gewissen Zeit gesagt, ich will mich gar nicht mit Peter dem Großen vergleichen, aber er hat nach einer gewissen Zeit gesagt, es reicht und es ist gut und hat sich dann zurückgezogen.
0: Aber das, was du in den 40 Jahren gemacht hast, ist ja eigentlich nur viel mehr als Schlagersingen. Ich meine, das war eigentlich Entertainment.
1: Es war alles Mögliche, also ich habe Spots für Kaufhäuser aufgenommen, ich habe Moderationen gemacht, ich habe geschrieben, ich habe getextet, ich habe alles Mögliche gemacht. Also ich war fleißig im Bereich der Musik.
0: Okay, was würdest du gerne machen, was du noch nicht gemacht hast?
1: Ja, ich schreibe ja gerade mein Musical, Lenny auf dem Weg zum Ich. Und das ist so für mich die Selbstverwirklichung, ich will bis Ende des Jahres fertig sein, dass ich eine bühnenreife Fassung habe. Und das ist für mich so das große Ziel.
0: Und du spielst dann die Hauptrolle? Du bist der Lenny?
1: Nein, ich werde dort drin gar keine Rolle spielen. Ich werde nur derjenige sein, der es geschrieben hat und getextet hat. Und ich hoffe einfach drauf, dass die Vereinigten Bühnen Wien, weil es die zuhören, das gerne nehmen möchten und als neuen Stoff dann auf die Bühne nehmen.
0: Du, mein Cats hatte auch seine Uraufführung in Wien. Warum nicht dein Musical?
1: Das weiß

0: ist man halt eben nicht. Und alle sagen halt immer, ja, das ist so viel ausgebucht wie im Schlager. Und aber ich finde, wenn man eine gute Idee hat, und ich finde, ich habe mit Lenny auf dem Weg zum Ich eine sehr gute Idee und ein sehr tragendes Konzept. Und ich glaube, das könnte funktionieren.
1: Okay, verraten wir jetzt den Hörern schon, um was es da geht, oder wollen wir da noch nicht zu viel verraten?
0: Doch, wir können was erzählen, wenn du die Zeit hast. Also in Lenny auf dem Weg zum Ich geht es um ein Kind, das im Zirkus ausgelegt wird, also als Findelkind, und wird von der Zirkusfamilie großgezogen und will dann irgendwann, dass die Tiere in der Manege nicht mehr gequält werden. Also weder Pferde noch Tiger noch sonst irgendwas, sondern er möchte eine Manege aus Licht machen, das ist Lenny. Und dann streitet er sich mit seinen Eltern darüber und dann gibt es verschiedene Verwicklungen und dann wird es irgendwann dann auch ein Ende geben.
1: Aber das Ende verraten wir jetzt natürlich noch
0: nicht.
1: Nein,
0: also spoilern tun wir nicht.
1: Also wäre insofern interessant, das Ganze natürlich aufzuführen. Auf der anderen Seite kann man da auch eine schöne Hörspielversion machen, weil du bist, haben wir zu Beginn schon festgestellt, jetzt weiß ich wenigstens, wie meine eigene Geschichte ist.
0: Ja, aber, der Schlagerwolf.
1: Ja, ah. Aber das heißt, du liebst offensichtlich Hörspiele.
0: Das ist tatsächlich ein Ziel, also es wird Lenny auf dem Weg zum Ich, wird es als Hörversion geben, weil du musst ja die Leute, auch die Produzenten davon überzeugen, dass der Stoff gut ist. Mhm. Und der wird produziert werden und wir werden den auch aufnehmen. Weil, also wenn du weißt, wie so ein Musical funktioniert, also du schreibst zuerst mal den Plot, also den Skript, und dann machst du eine Lesung. Und dann setzen sich alle Leute zusammen, die da eine Rolle spielen, und dann wird das erstmal vorgelesen. Und daraus werden wir dann eine Hörspielversion machen.
1: Ja, und da fehlt natürlich noch die Musik.
0: Ja, die wird dann eingespielt.
1: Und die Musik machst du dann auch nicht selber?
0: Die Musik kommt alles von mir.
1: Ja schon, aber man selber singen dann, meine ich.
0: Ich singe nicht, nein.
1: Warum?
0: Nein, ich singe nicht.
1: Ja, aber ich meine, du hast ja auch schon Musical gesungen. Ich meine, es liegt ja eigentlich auf der Hand, dass der Mario Monti dann das Mikrofon in die Hand nimmt und seine wunderschöne Stimme dann all around the world auf den Musical-Bühnen bis zum Broadway hin präsentiert.
0: Nee, das ist nicht mein Ziel. Also mein Ziel ist es, diesen Stoff zu entwickeln und zu begleiten, aber ich möchte damit nicht auftreten.
1: Wann ist denn eigentlich dieser Entschluss bei dir gewachsen, dass du gesagt hast, ja, Musical, das wäre auch etwas, nicht was du gerne nur spielst, sondern was du auch gerne schreibst?
0: Also ich bin ja schon ewige Zeit ein Musical-Fan, also schon von Anfang an. Also ich habe, ich weiß nicht, 60, 70, 80 Musicals gesehen, manche teilweise 3-4 Mal. Und ich habe immer gesagt, einmal möchte ich so ein Musical entwickeln. Und ich habe die ganzen Jahre, bin ich damit schwanger gegangen und habe immer wieder Ideen gesammelt und habe angefangen. Und jetzt habe ich halt gesagt, ich ziehe es jetzt durch und ich mache es jetzt fertig. Und egal, und wenn es am Ende des Jahres nichts wird, dann wird es halt nichts. Und wenn es was wird, wird es was.
1: Also ich sehe schon, du bist schwanger gegangen und ich habe den Bauch.
0: Das ist richtig, aber den Bauch haben wir, glaube ich, beide.
1: Ah ja, ja, wie heißt es doch so schön, ein leerer Sack steht nicht, aber das ist eine andere Geschichte, die brauchen wir jetzt nicht vertiefen. Jetzt muss man den Hörern ja sagen, du bist ja jetzt schon ein paar Tage in Österreich, so wie ich das mitbekommen habe,
0: ja.
1: Und du hast ja schon einiges an Interviews durch. Bist du eigentlich selbst erstaunt, dass man in Österreich den Mario Monti jetzt auch schon fast so gut kennt wie ja, eine Hausnummer wie Udo Jürgens?
0: Ach, Udo Jürgens, das ist viel zu groß. Ich bin nicht so groß wie Udo Jürgens.
1: Ich weiß nicht, wie groß der war.
0: Der ist riesig, aber sein Schatten ist riesig. Aber ich sag mal so, es freut mich, dass ich in Österreich überall Gast sein kann, dass man mich einlädt, dass man mir zuhört, dass ich erzählen darf, meine Geschichte erzählen darf und was in Deutschland halt nicht möglich ist. Und ich finde das sehr, sehr jammerschade, dass man in Deutschland das Forum gar nicht mehr bekommt und dass ich als Ausländer, also als Emigrant nach Österreich komme und werde so liebevoll aufgenommen und man rollt mir den roten Teppich sozusagen aus.
1: Ja, so wie du es dir verdient hast, finde ich.
0: Ja, ich finde, das hat jeder verdient und der künstlerisch tätig ist. Nur ich finde halt, dass man oftmals als, als Prophet im eigenen Lande wenig gilt.
1: Ja, erzähl das mal vielen anderen Künstlern, die auch den Umweg über Deutschland gehen mussten, bis sie wieder in Österreich gelandet sind. Es ist oft wirklich interessant. Aber wem haben wir es eigentlich zu verdanken, dass du wirklich dein 40-Jähriges feiern kannst? Gibt es da einen Gönner, einen Mentor, der dich ganz besonders geprägt hat in deinem Tun?
0: Also Bernd Rosinski war natürlich für mich ein Meilenstein. Also der hat ja von mir gehört, hat mich dann angerufen und wir haben dann zusammen

0: zusammen produziert und Bernd hat dann die ersten Lieder, also was man vorhin schon gehört hat, Flammendes Herz an Sternenstaub, ist von Bernd und mit mir zusammen. Ich habe dann den Text geschrieben, Bernd hat die Musik geschrieben und er hat mich die ganzen Jahre halt produziert, begleitet und er hat mir viel beigebracht, was diese Musikszene betrifft. Und ich durfte halt ihn begleiten auf Promotion-Reisen. Er hat mich ins Business eingeführt, ich habe Kontakte über ihn bekommen. Und bis er dann leider verstorben ist, war er für mich mein Schlagerleben und derjenige, der mich produziert hat. Und das halte ich auch immer noch hoch für ihn.
1: Ja, 2004 ist er ja leider verstorben. Aber glaubst du daran, dass er dich vielleicht von da oben als Schutzengel begleitet und auch der ist, der dir diese positive Energie gibt?
0: Das ist eine schwierige Frage. Das ist
1: die leichten Fragen kriegst du bei den anderen österreichischen Fernsehen so, und Stationen
0: dir,
1: und Radios.
0: Bei dir kriege ich wieder Fragen gestellt, die absolut schwierig zu beantworten sind. Also dazu müsste ich dann dran glauben, dass dem so ist, dass man da oben sitzt und zuschaut. Ich möchte das gerne glauben, aber ich glaube, rein chemikalisch und rein physikalisch wird es wohl nicht so sein. Aber er lebt in mir weiter und in meinen Gedanken. Und ich glaube, das ist wichtig.
1: Gibt es auch einen Titel von ihm, den du gerne auch von ihm hörst heute noch?
0: Also es gibt natürlich einen Titel, der ihn ganz groß bekannt gemacht hat, den ich auch gesungen habe und nochmal nachgesungen habe. Wir tanzten einen Sommer lang. Das ist halt Bernd Rosinski, wie er leibt und lebt.
1: Dann würde ich mir vorschlagen, du hast sicher nichts dagegen, wenn wir seine Version spielen.
0: Natürlich nicht. Seine Version ist auch viel schöner wie meine. Er ist nämlich Bernd Rosinski und er hat halt diesen ganz besonderen Schmelz in der Stimme und er ist halt der Schlagersänger schlechthin.
1: Ich würde mal eher das Ganze anders ausdrücken. Er hat ihn anders gesungen als du.
0: Ja, auf jeden Fall.
1: Und ich glaube, da geht es nicht um besser oder schlechter, sondern um anders. Wir hören es dem Bernd und danach gibt es dann noch einen Titel von Mario. Ja, wo kriegt man die besten Fragen gestellt? Also nirgendwo gibt es bessere Fragen als bei mir. Okay.
0: Eigenlob stinkt, oder?
1: Ja, aber nirgendwo heißt der nächste Titel und ich musste irgendwo so, ich das Ganze nicht überbrücken.
0: Ach, das war ja jetzt, das wusste ich natürlich nicht. Also ich kann nicht leben im Nirgendwo, ist ja eine Ballade aus meinem Album Lebenszeichen.
1: Und ich finde eines der schönsten Lieder der letzten Jahre, finde ich.
0: Und ist tatsächlich so, du bist damit nicht alleine und vor allen Dingen in Österreich, erstaunlicherweise sind viele Redakteure, die mit mir darüber geredet haben, die das Album gehört haben, die dieses Lied unheimlich toll finden. Und man merkt da halt meine Musical-Affinität, weil ich kann nicht leben im Nirgendwo, ist halt als so ein bisschen Musical-like angelegt mit den entsprechenden Musical-Steigerungen.
1: Und weißt du was, wir Österreicher, wir haben ganz einfach guten Geschmack.
0: Das stimmt allerdings.
1: Ja.
0: Und dafür bin ich euch auch sehr, sehr dankbar.
1: Ja, wir sind dankbar, dass wir dich heute zu Gast haben. 40 Jahre Mario Monti. Ja, und jetzt gibt's den Bernd Rosinski und danach Mario Monti. Und dann gehen wir gleich in Runde 3 unserer Plauderei.

0: Mario Monti, der Mann aus dem Nirgendwo, ist er gekommen, direkt zu mir ins Studio. Irgendwie bist du wie ein Geist irgendwie. Irgendwie bist du in mein Leben getreten und ich krieg dich nicht mehr los. Und weißt du was? Ich finde das sogar schön.
1: Ja, ist das nicht so? Ich muss mich gerade mal überlegen. Also ich muss gerade mal überlegen. Haben wir uns bei Radio Salzachtal das erste Mal kennengelernt, oder?
0: Bei Radio Salzachtal, da warst du bei mir in der Hitparade.
1: Mhm.
0: Ja, da, ich glaube, damals hast du das mit dem Sternenstaub bis Platz 3 geschafft, wenn ich das jetzt noch richtig im Kopf habe.
1: Okay.
0: Ja, damals musste man noch mit Postkarten abstimmen.
1: Ach, das waren noch Zeiten.
0: Ja. Also, liebe Freunde, das war 1972.
1: Ja, also man sieht, also wenn alte Leute miteinander Radio machen, dann merkt man relativ schnell, dass die in alten Zeiten schwelgen.
0: Hast du eigentlich auch irgendwann mal Radiomoderation gemacht?
1: Ja, ich habe Radiomoderation gemacht und ich hatte mal ein kleines eigenes Internetradio und da habe ich moderiert, genau.
0: Und warum hat es das Radio dann irgendwann nicht mehr gegeben?
1: Es hat das Radio nicht mehr gegeben, weil mir tatsächlich die Zeit gefehlt hat. Also ich musste ja auch dann noch ein bisschen anders arbeiten, weil vom Internetradio allein kannst du nicht reich werden, du kannst nur arm werden. Und ich habe dann viel produziert zwar dafür, aber du brauchst dann ja auch andere Moderatoren, du kannst nicht den ganzen Content alleine machen. Und irgendwann war mir der Aufwand einfach und die Kosten im Verhältnis dann einfach zu viel.
0: Damals kannte man das Wort Content noch gar nicht.
1: Oh ja.
0: Die deutsche Sprache hat sich ja im Laufe der Zeit auch ziemlich verändert. Stimmt's, Bro?
1: Das stimmt allerdings, Alter.
0: Aber könntest du dir nicht vorstellen, ab und zu auch Sendungen zu produzieren, die du auch verschiedensten Radios anbietest? Weil, ich meine, du hast Ahnung von der Materie. Du bist nicht auf den Mund gefallen, du hast Humor, du bist der deutschen Sprache mächtig. Es spricht so viel dafür, dass du zumindest einmal im Monat eine Sendung machst und die könnte man dir wirklich einigen Radios anbieten. Das wäre natürlich eine coole Geschichte und für dich wäre es auch tolle Werbung.
1: Also auf der anderen Seite, es gab ja mal, ich habe ja ab und zu nochmal ein Weihnachtsspecial gemacht und ich habe ja verschiedene Figuren, die ich spreche, also wie den kleinen Lars und Luigi Camorra. Und die habe ich dann immer mit in die Sendung mit eingebaut und habe dann verschiedene Sachen halt da in der Richtung gemacht. Ich könnte es mir vorstellen, aber ich könnte mir halt nicht vorstellen, tatsächlich so wie du halt feste Sendeplätze zu haben, wo ich dann da sein muss, weil ich das oftmals mit meinem Beruf, wie du weißt, ich bin ja im richtigen Leben Sachverständiger für Schäden an Gebäuden, das kann ich dann manchmal nicht so dann mit einbinden. Also ich könnte mir vorstellen, eine Monatssendung zu machen, zum speziellen Thema, keine Ahnung, Schlager, die niemand hören wollte oder so, wir haben sie in unserer Sendung, sowas in der Richtung.
0: Ja.
1: Oder halt, was mir gefallen würde, wäre halt eher so ein gemischtes Comedy-Schlager-Format, wo ich meine Figuren spielen kann und man kann Blödsinn machen. Das würde mir auch gefallen.
0: Also, du bist ja überhaupt jemand, du bist ja eigentlich unberechenbar, wenn man es ganz genau nimmt. Weil auf der einen Seite kann man mit dir die tiefgründigsten Gespräche führen und das ist wirklich ganz toll mit dir, weil du auch in deinem Leben sehr viel durchhast, muss man dazu sagen. Weil so wie es in jedem Leben ist, ich meine, es gibt halt Ups and Downs, aber ich glaube, du weißt die Höhen des Lebens noch mehr zu schätzen als andere, weil du auch viele Tiefen schon erleben musstest. Und das sind dann die tiefgründigen Gespräche. Aber ja, auf der anderen Seite, du hast so viel Humor. Ich glaube, wenn du heute den Heinz Erhardt zum Beispiel treffen würdest, nur als kleines Beispiel, ich

0: glaube, ihr werdet kongeniale Partner auf der Bühne zum Beispiel.
1: Also Heinz Erhardt würde ich gerne treffen. Also wenn du das möglich machen könntest, wäre ich sehr begeistert, weil ich verehre Heinz Erhardt.
0: Echt?
1: Und ja, auf jeden Fall. Heinz Erhardt ist also für mich mega. Also ich habe auf meiner Playlist habe ich viel Heinz Erhardt.
0: Also das wusste ich nicht mal, siehst du. Ich habe dich nur so eingeschätzt.
1: Ja.
0: Aber du, mit der KI können wir es höchstens möglich machen, leider. Aber oder irgendwann in einem anderen Leben dann. Aber ich will nur sagen, der Humor, den du hast, der ist eigentlich in deiner Karriere, es sei denn, es gibt, ich meine, ich weiß ja vieles nicht über dich.
1: Du willst bestimmt auch gar nicht alles wissen.
0: Schon?
1: Ja.
0: Ja, ich bin neugierig.
1: Gar nicht.
0: Ja, doch, aber ich finde, der Humor ist in deiner Karriere aus meiner Sicht zu kurz gekommen bis jetzt, weil es ist ja, du bist ja eigentlich dieses Komplettpaket und die wenigsten wissen das eigentlich.
1: Ja, also ich mache halt gerne viel und mache gerne auch lustige Dinge und versuche es zumindest und das macht Spaß einfach, aber ich probiere mich halt gerne aus, aber ich sag mal, das Problem ist halt an mir, muss ich wirklich sagen, das ist so ein Fehler in mir, ich habe immer ganz viele Ideen, mein Kopf ist immer voll Ideen. Und ich muss mich dann zwingen, die Sachen dann auch zum Ende zu führen. Mhm. Und es neigt dann manchmal bei mir dazu, das Chaos zu regieren, dass ich dann Sachen nicht fertig bekomme, weil ich dann wieder neue Ideen habe, wo ich denke, oh, das ist auch gut, das ist auch gut. Und das ist so, ich glaube, typisch Zwilling. Also ich bin ja Zwilling vom Sternzeichen und der ist halt manchmal so ein bisschen sprunghaft. Und da muss ich halt mir wirklich sagen, wie jetzt zum Beispiel bei diesem Musical, ich schreibe jeden Tag mindestens 2 Stunden, das ist Minimum, bis zu 4 Stunden, jeden Tag an diesem Musical. Und das ziehe ich auch durch. Das ist, ich gehe nicht ins Bett, ohne dass ich daran gearbeitet habe.
0: Heute nicht, oder?
1: Heute nicht. Also wenn wir dann nachher fertig sind mit der Sendung und ich bin im Hotel, werde ich auch heute Abend auf meinem Laptop weiterarbeiten.
0: Ja, die Frage ist nur, wann kommst du ins Hotel? Ne?
1: Das ist egal, dann arbeite ich die Nacht durch und fahre dann morgen ungeschlafen nach Hause.
0: Und ich bin schuld.
1: Und du bist schuld, wenn ich dann irgendwo auf der Autobahn liegen bleibe, genau.
0: Nee, das wäre nicht so praktisch.
1: Ja,
0: ja eigentlich, ich meine, es kommt jetzt noch einiges zu im Laufe unseres Gesprächs.
1: Ich fürchte um das Schlimmste.
0: Also so schlimm wird es nicht.
1: Okay.
0: Es wird noch schlimmer.
1: Ich habe es mir schon gedacht. Ich fürchte schon.
0: Aber jetzt mal ganz ehrlich, jetzt bist du das 4. Mal bei mir.
1: Mhm.
0: Hier in meinem kleinen, feinen Domizil. Gut, es hat sich nicht verändert, außer dass neben dir jetzt eine kleine Musicbox steht,
1: ja,
0: die ich sehr liebe.
1: Mhm.
0: Aber was veranlasst dich immer wieder daherzukommen? Ist es ganz einfach, weil du ein Bumerang bist?
1: Nein, ich bin einfach verzweifelt.
0: Verzweifelt.
1: Und ich möchte einfach, das ist wie mit meinem Therapeuten, also ich treffe mich ja immer in Wien mit meinem Therapeuten, mit dem ich dann alles bespreche und so bist du auch hier mein Therapeut, da kann ich dann auch alles mit dir besprechen.
0: Das heißt, das nächste Mal muss eine Couch dastehen?
1: Es wäre schön, aber ich kann auch aus dem Sessel heraus tatsächlich mein Leid dir klagen.
0: Das kannst du jetzt aber auch. Also jetzt hören nur die Hörer auch ein bisschen mit, aber die können ja davon profitieren vielleicht. Also klag mal dein Leid zum Beispiel über die Musiklandschaft von heute.
1: Also wir hatten ja vorhin schon das Thema KI.
0: Mhm.
1: Und ich finde es falsch, dass es Sänger gibt, die gar nicht existieren und deren Musik veröffentlicht wird. Und die Leute glauben halt daran, dass diese Leute überhaupt existieren oder hören die Musik und sagen, es ist alles so perfekt. Musik muss nicht perfekt sein. Wir haben ja, wie wir heute angefangen haben mit der Musik, haben wir aus einer Zeit gehört, wo die Musik nicht perfekt war. Dieses Lied Flammendes Herz an Sternenstaub wurde noch mit Bandmaschinen aufgezeichnet, mit richtigen analogen Systemen. Da gab es keine digitale Musikbearbeitung, da gab es kein Autotune oder was auch immer, sondern ich habe vor dem Mikrofon gestanden und habe das eingesungen und es wurde dann so aufgenommen, wie es war. Man hört halt bei der Musik auch, der ein oder andere kleine Fehler ist drin. Aber das macht es ja charmant. Es muss doch nicht alles im Leben perfekt sein und von der Perfektion noch davon die Perfektion. Ich finde, es braucht, der Mensch darf auch Fehler machen.
0: Hm. Ja, und das heißt mit anderen Worten, du bist gar keine KI?
1: ich selber bin keine KI, auch wenn ich KIs benutze.
0: Also, okay. Also du bist echt...
1: Ich bin echt.
0: Freunde, neben mir sitzt Mario Monti und jetzt immer die ganze Zeit gewundert, wenn wir deine Musik spielen, dass es nicht so blechern klingt, wenn die Töne etwas mit mehr Druck

0: durchgesungen werden. Ich finde ja tatsächlich, dass man das auch wirklich zu, sagen wir mal, 90% hört, wenn es KI ist.
1: Ja, aber ich glaube daran, dass sich das ändern wird. Also Programme wie Sono zum Beispiel, die Musik machen, werden das Ganze dann irgendwann auf die Spitze treiben und du wirst irgendwann nicht mehr verstehen, was echt ist und was falsch ist. Ah. Also, aber diese Überperfektion, ich glaube, das ist ja zum Beispiel, wenn ich mit einer Liveband arbeite, also wenn ich im Musical singe, habe ich ein Live-Orchester hinter mir und da sitzen dann halt 20 Leute, die Instrumente spielen und das ist niemals perfekt, nie. Weil jeder Geiger spielt anders, jede Gitarre spielt anders, jedes Schlagzeug spielt anders. Es sind gewisse Timing-Schwankungen drin. Der Sänger auf der Bühne hat ein Timing, das er halten muss. Aber wir alle bleiben halt in einem gewissen Timing zusammen und es lebt und es atmet. Und das machen halt diese neuen digitalen Lieder nicht. Sie leben nicht und sie atmen nicht, sondern sie sind halt steril und kalt.
0: Das heißt aber auch, dass es irgendwann mal keine Live-Konzerte mehr geben kann, wenn nur noch alles von KI kommt.
1: Ja, dann werden sich die Leute vorne hinstellen. Guck mal, wenn ich jetzt zurückdenke an die 80er Jahre, 90er Jahre, da habe ich Gagen bekommen, ich sag mal so 1500 Euro für einen abendlichen Auftritt. Danach kamen dann die DJs und irgendwann hat man mir gesagt, nee, wir wollen dich nicht mehr, für uns ist es besser, wir holen uns einen DJ, der uns dann Sachen spielt. Und da hat sich ja auch die Landschaft verwandelt, also von diesen Live-Sachen hin dann nur noch zum DJ, weil der dann nur 400 oder 500 Euro genommen hat und die Leute haben dich dann nicht mehr gebucht, weil sie gesagt haben, wir verkaufen dann genauso viel Getränke, egal ob du da bist oder nicht. Und dann reicht es ja, wenn der DJ deine Lieder spielt, und dann ist es ausreichend. Und dann war das halt so, wie es war. Und die Zeiten haben sich dann auch verändert. Einfach. Also früher wurde mehr live gespielt, jede Kneipe hat irgendwie zugelassen, das was gemacht wurde. Und heute weder Hochzeiten noch sonst irgendwas oder Partys. Ich weiß, früher wurde ich zu Partys gebucht, da bin ich mit meinen Keyboards dahin und habe dann losgelegt. Und dann habe ich auf Partys gesungen und dafür wurde ich bezahlt heute haben die einen DJ.
0: Und in ein paar Jahren wirst du für eine Party gebucht und du brauchst gar nicht mehr selber hingehen, du schickst einen Avatar.
1: Genau, das finde ich auch schön. Also dann wird es dann ein Gerät geben, das du dann da hinschickst. Das packen die Leute aus einem Karton, stellen das hin und der projiziert dann deine Person in den Raum und der Avatar singt dann für dich. Aber ich glaube, das wird nicht die Zukunft sein, die wir alle haben wollen, weil ich glaube nämlich, schlagt mich und beißt mich, tretet mich, gebt mir Tiernamen, dass es sich in der Richtung ändern wird, dass es wieder zu Live-Musik geht, zu echter, handgemachter Musik, wo du wieder auf der Bühne stehst, hast einen Gitarristen neben dir und vielleicht noch einen, der Piano und Schlagzeug spielt und wir kommen wieder zu einer geerdeten, natürlichen Musik zurück. Weil das wird nicht die Zukunft sein. Weil Musik ist Gefühl, Musik ist Liebe, tiefste Empfindung. Und das kriegst du mit der KI im Moment noch nicht so hin.
0: So, unser kleines Meerschweinchen Mario hat uns das jetzt gesagt. Ich soll dir ja Tiernamen geben, hast du gesagt?
1: Ja, genau.
0: Ja, und das deshalb von dir.
1: Ausgerechnet Meerschweinchen.
0: Okay, und weniger Schweinchen, passt, ja.
1: Okay, weniger Schweinchen, ja.
0: So, wir haben wieder zwei Songs von dir. Nur ein Mensch, auch wieder ein toller Song. Ich habe ganz bewusst auch ein bisschen auf den tiefgründigen Mario gesetzt.
1: Und, ich sehe es gerade, ja.
0: Und Püppi ist ja sowieso, wie wir wissen, einer deiner ganz persönlichen Favorites.
1: Genau. Püppi ist ja aus meinem Leben geschrieben, weil ich habe als junger Mann, junger Heranwachsender gerne mit Puppen gespielt. Und meine Eltern fanden es halt jetzt nicht so spannend, dass ich mit Puppen spiele und haben mir da stattdessen einen Autokran lieber geschenkt und Autos. Aber ich war tatsächlich früher lieber in der Puppenecke und habe im Kindergarten mit den Mädels und Jungs in der Puppenecke gespielt, zumindest meistens mit den Mädels. Also ich war meistens der einzige Jungs. Dann habe ich in der Schule, habe ich am Kochunterricht teilgenommen. Ich habe gekocht, ich habe genäht, während die Jungs dann zum Werken gegangen sind. Also du siehst, ich bin da schon immer in irgendeine andere feminine Richtung gegangen, wo man sagt, aber ich habe mich nie da drängen lassen. Also ich habe gesagt, ein Junge muss doch nicht unbedingt Werken machen. Ich möchte lieber kochen lernen. Und das hat mich mehr interessiert. Deswegen habe ich Kochunterricht gemacht, war aber dann der Hahn im Korb bei den ganzen Mädchen.
0: Ja, siehst du, genau deshalb hast du es ja getan.
1: Natürlich.
0: Ja, natürlich. Nur deshalb.
1: Wegen den Mädchen.
0: Und irgendwann gibt es als Merch vielleicht Mario Monty Puppen. Wäre auch eine Idee.
1: Ja, so, aber so Knetpuppen, die man drücken kann.
0: Oh, natürlich.

0: Mario Monti, mittlerweile 3 Liter Wasser getrunken oder sind es doch schon 3,5 Liter? Sag mal, hast du noch Durst?
1: Nein, ich bin glücklich. Ich habe eben gerade ein Bonbon, ein Bollchen in den Mund genommen und lutsche jetzt noch ein Bollchen.
0: Und das hören jetzt die Hörer auch irgendwie, ne?
1: Dass ich ein Bollchen lutsche.
0: Ja, wahrscheinlich.
1: Okay.
0: Ja, oder auch nicht. Ich weiß es ja nicht. Sag mal, auf der einen Seite haben wir ja 40 Jahre Mario Monti. Das Bühnenjubiläum. Auf der anderen Seite haben wir natürlich auch das Berufsleben des Mario Monti. Wie hast du das immer geschafft, das alles unter einen Hut zu bringen? Denn bei uns in Österreich ist es so, bei uns hat ein Tag 24 Stunden. Bei Mario Monti ist das vielleicht anders.
1: Nein, der Mario Monti hat dann teilweise die Nacht zum Tag gemacht. Es war tatsächlich so, dass ich draußen arbeiten war und dann sind wir nachts ins Studio gegangen. Also dann nach der Arbeit um 19 Uhr sind wir ins Studio und ich kam dann nachts um 2, halb 3 nach Hause, hab ein paar Stunden geschlafen und dann ging es am nächsten Tag wieder weiter. Aber das kannst du eigentlich nur machen, wenn du etwas jünger bist. Jetzt in meinem heutigen gesättelten älteren Alter würde ich das, glaube ich, heute nicht mehr schaffen, was ich früher alles geschafft habe. Also da muss ich mir dann schon ein bisschen die Zeit nehmen. Aber als Sachverständiger kannst du dir heute eigentlich die Zeit ganz gut einteilen.
0: Aber es heißt doch immer, Musik hält jung. Also so gesehen müsstest du ja eigentlich noch viel jünger sein.
1: Ja, ich fühle mich auch jung. Also Musik hält sowieso komplett jung. Und da gibt es keine Grenzen. Aber trotz alledem sind natürlich die körperlichen Dinge, irgendwann kommen die halt.
0: Echt?
1: Ja.
0: Also der Kopf funktioniert, du bist wie eine Gazelle hereinspaziert ins
1: Ja.
0: Studio. Also was passt bei dir
1: Naja, also
0: nicht?
1: zum Beispiel, ich sehe, dass auf meinem Kopf die Haare langsam nach hinten verschwinden. Also ich weiß, ein schönes Gesicht braucht Platz, so wie bei dir. Und aber bei mir ist es halt so, dass die Haare auch langsam, aber sicher nach hinten gehen. Aber was mich dann überrascht, ist, dass sie an den Ohrwascheln wieder rauskommen und ich meine Ohren rasieren muss, damit ich nicht irgendwann aussehe wie ein Hobbit. Und das ist natürlich was, was ich gar nicht mag.
0: Du könntest ja in Zukunft dann ein bisschen mehr auf Instagram agieren, machst Werbung für diverse Mittelchen.
1: Enthaarungscremes.
0: Ja, zum Beispiel, und dann kriegst du genug Geld zusammen, dann kannst du irgendwann die Haare vorn wieder transplantieren. Ja, das ist ein
1: Nee, ich habe
0: schwieriger.
1: mir jetzt tatsächlich von einer guten Bekannten eine Perücke verkaufen lassen
0: Aha.
1: und das sieht schon ganz gut aus. Also sieht schon fesch aus.
0: Also für die Perücke schaut wirklich gut aus
1: Ja,
0: heute.
1: ja,
0: Ja,
1: ja. Man merkt es kaum.
0: ne.
1: Ja.
0: Und die sind auch so schön dunkel jetzt, die
1: Ja,
0: Haare.
1: ja, ja.
0: Ja.
1: Die Leute fragen immer, ob das Natur ist. Da sage ich, selbstverständlich, das ist Natur. Naturgefärbt.

0: Aber die Mädels, die sagen doch immer, weil Männer mit grauen Haaren sind auch so sexy. Also bist du eigentlich sexy jetzt für die Frauen?
1: Ich glaube eher, dass die Frauen denken, was will der alte Mann hier?
0: Ich glaube aber nicht, dass du alt ausschaust. Ich meine, nur, du, es gibt Männer, die haben mit 35 schon weiße Haare.
1: Ja.
0: Ja.
1: Ich habe eher Furcht vor weißen Haaren, hat, glaube ich, mal Camilo Felgen gesungen.
0: Ich habe eher vor Schneeweißen Haaren,
1: genau. Ja. Und aber tatsächlich, also eigentlich färbe ich meine Haare tatsächlich. Und weil ich eitel bin, möchte ich nicht, dass meine Haare weiß sind, wie sie jetzt eigentlich wären. Und, aber ich habe das Problem, dass jetzt mittlerweile meine Barthaare auch weiß werden. Und ich dann einen weißen, grauen Bart habe. Und dann sehe ich halt irgendwann aus wie dieser Mann aus dem Berg.

0: und er meint, ich soll ihr ein Lied schreiben und sie anschreiben und dass wir gemeinsam singen, das wäre für mich schön. Ich habe gesagt, ich werde es tun, also ich werde jetzt ein Duett schreiben für mich und Helene Fischer und werde es ihr vorstellen, ob sie dann bereit wäre, mit mir zu singen.
1: Mhm.
0: Ich habe dann meinen Psychologen ausgelacht und habe gesagt, das wird sie niemals tun. Aber es ist ein Traum, das würde ich schon mal gerne machen, weil ich finde sie als, als insgesamte Bühnenperson finde ich sie halt schon interessant. Und es gibt ja noch übrigens ein Versprechen, das uneingelöst ist. Möchte ich nochmal ganz drauf hinweisen jetzt an dieser Stelle, denn Cindy Berger von Cindy und Bert hat mir vor Jahren versprochen, dass sie mit mir gemeinsam singen wird. Und zwar hat sie das Uwe Hübner und mir versprochen bei einem Interview. Ich war bei Uwe Hübner zum Interview bei Spreeradio in Berlin. Und wurde sie dafür zugeschaltet. Und damals hat sie mir hoch und heilig versprochen, jawohl, wir singen gemeinsam. Denn ich hatte damals ein Lied für sie geschrieben, das hieß Cindy, sing doch einmal nur mit mir. Und das hat sie mir dann zugesagt. Aber bis heute hat sie es nicht eingehalten. Und wir müssen jetzt mal sehen, dass wir das noch hinbekommen.
1: Und dann singst du mit mir auch ein Duett. Das heißt dann, Mario, ich trinke einmal mit dir ein Bier.
0: Meinst du wirklich?
1: Nee. Du hast mich noch nicht singen gehört.
0: Ja, aber du weißt ja, dass heute selbst ein Pfund Met singen kann. Also mit KI ist alles möglich.
1: Es ist halt die Frage, das Pfund Met singt das besser oder ich das?
0: Das müssten wir dann ausprobieren, aber tatsächlich ist ja technisch heute alles möglich. Aber das hatten wir ja vorhin schon, das Thema. Ich glaube halt nicht, dass die Richtung da immer weiter hinläuft, sondern die Leute wollen irgendwann wieder ihre Ehrlichkeit zurück. Weil diese ganze Unehrlichkeit, dieses Fake-Sein, weiß ich nicht, ob das dann tatsächlich noch das Ziel sein kann.
1: Ja, aber ich möchte ja mit dir singen, nicht als KI. Wenn dann richtig oder gar nicht. Aber ich glaube, ich bin dann so nervös, dann kriege ich nicht mal einen Ton raus, wenn ich mit dem großen Mario Monti singen würde. Aber umso mehr wünsche ich dir natürlich, dass das mit der Cindy klappt. Und warum soll das eigentlich nicht klappen? Das kriegen wir hin.
0: Ich habe ja alles getan. Ich habe alles versucht.
1: Ja, aber wie lange ist das her?
0: Naja, ich habe es ja dann schon mehrfach versucht, aber ich bekomme halt keinen, aber ich kann Cindy Berger an dieser Stelle sagen, ich werde nicht locker lassen, so lange, bis wir das gemeinsam hinbekommen haben, denn ein Versprechen ist nun mal ein Versprechen.
1: Soll ich versuchen, meinen Teil dazu beizutragen?
0: Aber bitte gerne.
1: Okay, also ihr habt es gehört, liebe Freunde, ich werde jetzt dann demnächst versuchen, Mario und Cindy musikalisch zusammenzubringen. Das wäre doch gelacht, wenn man das nicht schaffen würde. Ja, genau.
0: Das hängt mein Leben dran.
1: Eben. Ja. Und wir wollen ja haben, dass du noch lange lebst.
0: Eben.
1: Eben, deine Frau braucht dich ja auch.
0: Auch, ja.
1: Ja.
0: Und meine Kinder.
1: Ja, auch noch.
0: Ja.
1: Ja. Und die Enkel.
0: Und die unehelichen Kinder und die Liebschaften. Ja, alles das braucht mich.
1: Liebe Bettina.
0: Ja.
1: Ja, liebe Grüße zu dir. Er kommt immer wieder zurück.
0: Natürlich.
1: bis jetzt hast du ja so viel geschafft in deinem Leben. Du hast auch dreimal schon einen tollen Fragebogen geschafft.
0: Oh Gott.
1: Du kriegst jetzt etwas Ähnliches.
0: Oh nein.
1: Aber es sind diesmal keine 10 Dinger, es ist weniger.
0: Okay.
1: Zuerst machen wir allerdings wieder Musik.
0: Ja, bitte.
1: Und du kannst dir einstweilen seelisch, psychisch, emotional darauf vorbereiten.
0: Ich glaube, ich brauche Schnapsal.
1: Bringt dir gleich meine Frau. nie war ich reicher als heute. Mhm. Weißt du auch, warum ich nie reicher war als heute?
0: Nein.
1: Weil ich heute einen ganz lieben Freund bei mir im Studio habe, aber den kennst du nicht. Hier ist Mario Monti und gleich gibt es eine kleine Überraschung für ihn.

0: Wir alle sind heute ganz reich, denn wir haben den Mario Monti hier bei uns und das freut uns natürlich sehr. 40 Jahre Mario Monti. Und Mario, normalerweise, kannst du dich noch an unsere letzten Fragebögen erinnern?
1: Nein, die habe ich grundsätzlich verdrängt.
0: Warum?
1: Weil ich mir nicht alles merken kann, dafür ist mein Köpfchen zu klein.
0: Ach so, okay, spielt auch keine Rolle. Da war zum Beispiel auch immer der Punkt dabei, du darfst eine einzige Frage mir stellen.
1: Ja.
0: Darfst du jetzt auch machen, wenn du möchtest, aber du musst nicht.
1: Och, das ist ja gemein. Wenn du nochmal auf die Welt kommen würdest, würdest du alles so machen, wie du es bis heute gemacht hast, oder würdest du Dinge anders machen?
0: Das ist eine sehr schöne Frage. Ich glaube, diese Frage kann man insofern ja gar nicht so beantworten, weil als ich geboren wurde, da war die Welt noch anders. Da sind wir noch mit dem Pferdewagen in die Schule gefahren quasi.
1: Ja.
0: So lang ist das her.
1: Ganz bestimmt, ja.
0: aber
1: ich wusste gar nicht, dass man 1995 mit dem Pferdewagen gefahren ist.
0: Oh, was möchtest du trinken? Ich weiß Wasser.
1: Ja,
0: aber grundlegend ist es ja eine schöne Frage, muss ich sagen. Aber ich glaube schon, dass ich wieder alles so machen würde. Weil ich würde auch die gleichen Fehler wieder machen, schätze ich mal. Weil ich würde wieder daraus lernen.
1: Und du würdest andere machen.
0: Oder so. Aber ich würde jeden Fehler bereuen, den ich nicht gemacht habe, glaube ich. Aber jedes Leben würde mich wieder zu einem Interview mit Mario Monti führen.
1: Okay.
0: Ja.
1: Das ist ja meine Aussage.
0: Ja, gell?
1: Also wenn ich dich richtig verstehe, sagst du also, du würdest alles wieder genauso tun, wie du es damals getan hast, und du bereust nichts.
0: Nein. Man soll jeden Fehler bereuen, den man nicht

0: gemacht hat, denn dadurch haben wir ja dazugelernt im Leben.
1: Wir haben uns verändert und wir sind gewachsen an dem,
0: Fehlern.
1: An der Menge der Fehler, die wir gemacht haben und auch an den positiven Dingen, die wir erlebt haben.
0: Natürlich.
1: Und das macht uns ja zu den Menschen, die wir sind.
0: So ist es. Und all das Negative, was mir im Leben widerfahren ist, das ist mir auch nur deshalb widerfahren, damit ich das Positive noch mehr zu schätzen weiß. Und ich weiß es auch sehr zu schätzen, dass wir heute so schön miteinander talken und dass ich mit dir Jubiläum feiern darf.
1: Was soll ich dazu sagen? Ich freue mich auch.
0: So, und jetzt bin aber ich dran.
1: Jetzt.
0: Heute gibt es keine Fragen.
1: Nein.
0: Nein. Das war jetzt nur so das einzige Überbleibsel.
1: Du wolltest ja von mir eine Frage haben.
0: Ja, genau, die habe ich gekriegt. Ja. Wenn du mit der Antwort zufrieden bist, dann...
1: Nein, eigentlich nicht, aber
0: okay, was?
1: Du hast sie geschickt umschifft.
0: Aha, also ich würde alles genauso wieder machen. Ja, ich würde wieder meine Frau heiraten, ich würde wieder Radio machen, ich würde nach wie vor meinen FK Austria Wien als Lieblingsfußballverein haben. In Deutschland hätte ich nach wie vor Dortmund als meinen Lieblingsverein, in England Manchester United und würde nach wie vor die Musik von Mario Monti hören. Bist du jetzt zufrieden?
1: Jetzt bin ich zufrieden.
0: Siehste. So, und ich habe dir jetzt ein bisschen was mitgebracht.
1: Okay.
0: Und immer dann, wenn du eine Stimme hörst, musst du dieser Stimme lauschen. Und dann musst du mir zu diesen Stimmen etwas auch erzählen können.
1: Okay.
0: Und das ist jetzt spannend. Ich hoffe, wir kriegen das jetzt technisch so hin, dass du alles einwandfrei hörst. Wir beginnen mit Stimme Nummer 1. Achtung, los geht's.
2: Mario, von mir die allerherzlichsten Glückwünsche zu deinem 40-jährigen Bühnenjubiläum. Das ist einfach Wahnsinn. Und du hast immer noch Ideen für neue, fantastische Songs über einen so langen Zeitraum. Dafür von mir den absolut fetten Respekt. Und du bist ja auch kaum gealtert. Also ich nehme mal stark an, du hast wahrscheinlich schon mit 2 Jahren angefangen. Also bleib wie du bist und noch viele weitere erfolgreiche Songs in den nächsten Jahren. Die Rolling Stones sind ein Scheiß dagegen.
0: Das stimmt.
1: Und das ist Huhnsohn, und mit dem ich befreundet bin und der auch Veranstaltungen von mir besucht hat. Ich besuche Veranstaltungen von ihm. Und Huhnsohn ist einfach nur bekloppt. Das muss man einfach mal so sagen. Tatsächlich völlig durchgeknallt, aber eine Rampensau vor dem Herrn. Also ich bin mit ihm im Mai bei Krümels Stadel aufgetreten. Ich musste dann nach ihm auftreten und ich hatte wirklich arg zu kämpfen, wie er von der Bühne unten war, weil die Leute waren außer sich und haben die Hütte fast abgerissen. Und ich musste erstmal kämpfen, um das Publikum wieder auf meine Seite zu bekommen, was ich dann auch geschafft habe. Aber es war für mich schon hart, dagegen zu kämpfen, gegen seine Präsenz. Und Huhnsohn ist einfach ein cooler Typ.
0: Wie viel Crystal Meth braucht man, dass man die Musik aushält vom Huhnsohn?
1: Da braucht man so viel, dass man das gar nicht sagen kann, wie viel. Aber ich sag mal so, er bedient eine Nische, das darf man ja nie vergessen. Also er bedient eine Nische, Partyschlager, ausgeflippter Schlager. Das ist ein Nischenbereich, den er bedient, und den bedient er gut und professionell. Und uns verbindet eine gewisse Freundschaft. Und wir haben es gerne miteinander zu tun. Der Mann ist hochintelligent, mit dem kann man auch sehr, sehr tiefgreifende Gespräche führen, sehr intelligente Gespräche führen. Und er sagt halt, für ihn ist als Ausgleich so, dass er verrückt sein will und er will das verrückte Huhn spielen. Und ich finde es schön, dass er sich's traut und nicht sagt, na, ich träume nur da davon. Nein, er macht seinen Traum wahr und er ist Huhnsohn. Und das ist für mich das Schönste, was man in der Kunst machen kann.
0: Hm. Also gut, eine gewisse Freundschaft ist entstanden, und wann schreibst du mal ein Lied für ihn?
1: Ich habe schon mehrere Lieder für ihn geschrieben, nur er wollte sie nicht haben. Also er fand sie wahrscheinlich zu gut.
0: Ja, müssen wir nur für die Hörer sagen, wenn die Hörer die Musik vom Huhnsohn nicht kennen, Crystal Meth ist tatsächlich ein Titel von ihm. Also das hat jetzt nichts mit Drogen zu tun, Freunde. Nur damit ihr das auch wisst.
1: Mhm.
0: Ja. Gut, also gut, den Huhnsohn, den können wir mal schon ganz, ganz herzlich grüßen.
1: Ja.
0: Gut, also Punkt 1 haben wir abgearbeitet. Punkt Nummer 2, ja, wer kommt denn jetzt?
3: Hallo, lieber Mario, hier ist die Akarina. 40 Jahre Mariemont, das ist unglaublich. Ich darf dich ja schon einige Jahre auf deinem Weg begleiten, aber man muss sagen, allerhöchstens ein Viertel von diesem Weg. Es ist sehr spannend, was du schon alles gemacht hast, und ich schätze dich nicht nur.

0: als Freund, als echten Freund, sondern natürlich auch als Kollegen und auch als Songwriter. Ich habe ja selbst schon Songs von dir gesungen und aufgenommen und wir haben auch schon öfter zusammen auf der Bühne gestanden. Ich bin sehr stolz auf dich und immer wieder verwundert von dir, was du alles für Facetten hast, die tatsächlich nicht viele haben. Ich habe dich schon Schlager singen sehen. Ich habe dich schon Partyschlager singen sehen auf Mallorca und ich habe dich schon Musical singen gesehen, was eine ganz tolle, schöne Erfahrung war. Ich hoffe, dass wir noch lange als Kollegen zusammenarbeiten, als Freunde zusammenhelfen und dass ich noch ganz viel Gutes für dich tun kann, solange du Bock hast, deine Karriere fortzuführen. Dickes, dickes Bussi von der Acarina und natürlich auch von deinem Freund Paul.
1: Sag mal, du kannst gut mit Österreichern.
2: Ja, auf jeden Fall, weil ich glaube, die Österreicher lieben mich und ich liebe die Österreicher und ich liebe die Art und Weise. Und Karin ist halt jemand, der mich jetzt schon länger unterstützt. Und der Unterschied zu vielen anderen ist, wenn die Karin sagt, sie macht was und sie kümmert sich und dann kümmert sie sich auch. Und wenn es nicht funktioniert, was wir uns vorgenommen haben, ist das okay. Aber ich kriege keine leeren Worthülsen, dass man sagt, naja, wir schauen mal vielleicht. Du weißt selbst, wie das in der Branche ist. Die Leute erzählen viel und lang und am Ende kommt wenig bei raus. Und bei Karin ist es so, wenn sie sagt, sie kümmert sich um was oder ich bitte sie darum, sich um was zu kümmern, dann tut sie das und sie tut alles, was in ihrer Macht steht. Zaubern kann auch sie nicht, aber ich finde, ich bin da gut aufgehoben und sie tut viel für mich. Und sie gibt halt ihr Bestes, was sie halt machen kann. Und das ist, glaube ich, das Beste, was ein Mensch tun kann. Also das ist mir viel wichtiger. Also ich war ja schon bei anderen, habe mit anderen zusammengearbeitet, die haben unheimlich viel geredet und haben unheimlich viel versprochen, und haben am Ende des Tages nichts gehalten. Und da ist mir sowas wesentlich lieber. Jemand, der sich mit allem einsetzt, aber auch dann sagt, pass auf, da und da spielen sie dich jetzt im Moment nicht, weil sie mögen den Titel nicht, dann passt das für mich auch.
1: Wenn du einen Titel für Acarina schreibst, wie funktioniert das überhaupt? Ich meine, denkst du dich jetzt in sie rein? Oder ich weiß auch nicht, welcher Titel jetzt von dir
2: Linkser
1: ist.
2: Bussel, rechtser Bussel, zum Beispiel habe ich
1: Ja
2: geschrieben.
1: gut, da braucht man sich nicht lange reindenken, das, ja, das ist Wunschdenken, ne?
2: Nein, das ist kein Wunschdenken, sondern linkser Bussel, rechtser Bussel erzählt über Frauen, die sich abends zum Kaffeeklatsch treffen und erzählen. Wenn die sich treffen, küssen die sich halt links und rechts, linkser Bussel, rechtser Bussel, lang schon nicht mehr gesehen. Und das ist ein Song, den habe ich auf sie zugeschneidert.
1: Ah, schneidern kannst du auch.
2: Ja, also ich komme jetzt von der Zeller Schule. Die Zeller Schule ist ja eine Texterschmiede, wo man sowas lernt. Und dort habe ich halt auch gelernt, das Foto von dem Künstler hinzustellen und dann für ihn ganz speziell einen Song zu schreiben.
1: Okay. Habe ich dir eigentlich schon gesagt, wenn du mir alle Fragen richtig beantwortet hast, jetzt dann nach diesem Punkt, dass du vielleicht eine Belohnung kriegst?
2: Oh ja,
1: Das letzte Mal hast du auch eine Belohnung gekriegt.
2: habe ich das?
1: Ja. Denk an deinen Kamin, ans
2: Ah ja,
1: Kaminfeuer.
2: das Kaminanzündelement.
1: Ja,
2: Genau.
1: ja.
2: Ja, ich erinnere mich.
1: Ja,
2: Entschuldigung, es
1: siehst
2: war mir eben, ich war gedanklich bin ich, weil ich bin sehr ängstlich mit dem, was du mit mir vorhast. Deswegen bin ich unheimlich fokussiert im Moment gerade.
1: Ach so, ja, okay. Gut, dann liebe Grüße jetzt zur Akarina. So, wen könnten wir uns jetzt holen?
2: Ach, und liebe Grüße auch zu meinem Freund Paul, mein kleiner Padawan.
1: Wer ist denn das? Aber das erfahren wir gleich.
2: Ja.
1: So, hör mal rein.
0: Hallo Mario, hier ist dein Freund Paul. Alles Gute zum 40-jährigen Bühnenjubiläum. Möge die Macht mit dir sein, Meister, gell?
1: So,
2: Mein kleiner
1: Meister.
2: Padawan Paul, genau.
1: Ja, wieso hast du gewusst, dass da steht ja nicht Paul da? Wieso weißt du das? Du spürst das.
2: Nein, das war jetzt Zufall, weil sie hat ja sie hat ja auch gesagt eben, lieben Gruß auch von Paul und ich wollte tatsächlich dahin rübergehen. Und warum Padawan? Paul ist Fan von Krieg der Sterne.
1: Du auch?
2: Ja, Star Wars ist mein Ein und Alles. Und ich habe ihm aus Dankbarkeit für das, was seine Familie für mich getan hat und was er für mich getan hat, habe ich ihm eine CD-Kollektion geschenkt mit allen Filmen, damit er sich das zu Hause ansehen kann.
1: Du meinst eine DVD-Kollektion?
2: Was habe ich gesagt?
1: Eine
2: Da siehst du
1: CD-Kollektion.
2: mal, wie konzentriert ich bin, genau. Eine DVD-Kollektion, das ist richtig. Ja, eine CD macht ja wenig Sinn.
1: Das war der Test für mich, gehe ich mal davon

0: Genau, ich wollte wissen, ob du noch wach bist.
1: Nee, ich schlaf schon.
0: Ich habe Angst.
1: Echt? Immer noch?
0: Mm.
1: Du merkst doch, es kommen doch nur liebe Geschichten dran.
0: Ich habe so Angst.
1: Ja, so schaust du mir auch aus. Ja. Gut, also wir schicken mal liebe Grüße auch zum Paul. Der Paul, wenn man den so auch reden hört, ich meine, ein Oberösterreicher, der auch schon lange in Deutschland lebt, ich glaube, der käme gut als DJ an bei den jungen Mädels, oder?
0: Er kommt als Sänger gut an, er kann unheimlich gut singen, ja. Er singt in der Band und er ist ein toller Sänger.
1: Wer singt besser, die Mama oder der Sohn?
0: Das kann man nicht vergleichen. Also die Mama singt anders als der Sohn. Aber der Sohn singt halt auch gut.
1: Okay, das heißt, der Sohn macht andere Musik.
0: Genau, ganz andere Musik.
1: Ja gut, das weiß ja ich wieder nicht. Ich habe da keinen Einblick.
0: Ja, ja, ja.
1: Mir sagt ja keiner was.
0: Du machst mir Angst. Ja, alles klar.
1: Ich mach dir Angst.
0: Du machst mir richtig Angst.
1: Na gut, dann kommt jetzt was ganz, ganz Böses. Achtung.
0: Okay.
2: Lieber Mario, ich wünsche dir alles, alles Gute zu deinem 40-jährigen Bühnenjubiläum. Wenn du nicht so jugendlich aussehen würdest, würde ich fast sagen, du bist ein alter Hase. Aber das natürlich nur, was die Erfahrung betrifft. Ganz dickes Bussi, Julia.
1: Tja.
0: Ja, nachts in Wien würde ich gerne mal mit ihr um die Brunnen tanzen, wenn das möglich wäre. Das ist Julia Reich. Und mein Lieblingstitel von Julia ist Nachts in Wien. Ich verehre diesen Titel. Es ist ein super schöner Titel und das ist wirklich so. Und Julia ist ein Herzensmensch und sie hat sich jetzt für mich in Wien eingesetzt, hat sich um die Interviews gekümmert, hat mit den Redakteuren vorher telefoniert, hat sich echt gekümmert, dass auch alles gut läuft. Also hat sehr viel organisatorisch für mich getan und ich möchte da nochmal wirklich Danke, Danke sagen.
1: Mhm. Aber ein bisschen geschwindelt hat sie schon, weil ganz jugendlich schaust du jetzt auch nicht mehr aus und noch halbjugendlich.
0: Also du weißt viel von ihr ja vielleicht nicht, dass sie bei Auftritten meistens keine Brille trägt. Und deswegen sieht sie mich immer relativ verschwommen und denkt, ich wäre noch jugendlich. Aber mein jugendlicher Charme lässt das wahrscheinlich zu, dass das so ist.
1: Das heißt, du musst die Frauenwelt immer verteidigen. Wenn ich die Frauenwelt angreife, dann kommt Mario und nimmt die Frauenwelt wieder in Schutz.
0: Das ist richtig.
1: Okay, das wusste ich ja nicht. Hätte ich das vorher gewusst, hätte ich ja natürlich nichts gesagt. So, noch Lust oder hast jetzt keine Angst mehr?
0: Immer noch Angst.
1: Immer noch Angst.
0: Und mir schlottern schon die Knie.
1: Das glaube ich. Zu Recht. Achtung.
0: Okay.
3: 40 Jahre Mario Monti. Wer hat dich denn im Kindesalter schon auf die Bühne gezerrt? Es ist ja nicht zu glauben. Lieber Mario, alles, alles Gute für die nächsten 40 Jahre. Mach so weiter, bleib wie du bist und wir sehen uns wieder. Viele Grüße aus Zürich, dein Marc.
0: Ah, Marc Ed.
1: Ja.
0: Ja.
1: Ja.
0: Meine liebe Marc Ed. Ja.
1: Der Marc, der hat mit Sicherheit auch schon ein paar graue Haare.
0: Ja, aber nicht viele. Er sieht toll aus und ist ein wunderschöner Schweizer Mann und ich liebe wunderschöne Schweizer Männer.
1: Wobei ich glaube, echter Schweizer ist er, glaube ich, gar nicht.
0: Meinst du?
1: Ich glaube nicht, ne.
0: Also ich weiß, dass er in der Schweiz wohnt.
1: Ja, das weiß ich auch.
0: Ja, und deswegen ist er für mich ein Schweizer Mann.
1: Ach so.
0: Und übrigens, ich kann Männer und Frauen lieben. Das heißt also, ich bin in der Lage, einen schönen Mann auch schön zu nennen, wie ich auch eine schöne Frau schön nennen kann. Also ich habe damit kein Problem. Für mich ist das alles eins.
1: Ja, ich bin
0: schön
1: auch.
0: Schön ist schön.
1: Ich bin auch schön.
0: Du bist
1: schön
0: auf deine Art schön.
1: Dankeschön. Ich wollte sagen, ich bin schön blöd. Ja, dass ich nicht schön bin, das weiß ich sowieso. Aber
0: also jetzt bitte, stell dich nicht unter den Scheffel. Jeder Mensch ist schön.
1: Du, wie hat der Markus damals gesungen, Neue Deutsche Welle? Das war der mit, ich gebe Gas, ich will Spaß. Ja. Schön, schön, schön sind wir sowieso.
0: Das stimmt.
1: Ja.
0: Ja.
1: So, einen musst du noch schaffen.
0: Ja, ich versuch's.
1: Und dann,
0: ich hatte eben wirklich Angst, weil ich habe die Stimme nicht erkannt. Und wenn er nicht Marc zum Schluss gesagt hätte, wäre ich verloren gewesen.
1: Ja, bei Zürich hättest du das auch schon gewusst.
0: Ja, aber da war ich mir nicht sicher.
1: Ja, mein Gott, also beim letzten jetzt, es kommt der letzte dran, der sagt keinen Namen.
0: Okay, noch schlimmer.
1: Aber wenn du den nicht kennst, dann gibt's wirklich keine Belohnung.
0: Okay.
4: Lieber Mario, alles, alles erdenklich Gute zu diesem sehr beeindruckenden Jubiläum. 40 Jahre, das ist natürlich schon eine ganz große Zahl. Und du bist eine ganz große Nummer. Wirklich, mach weiter so. Und wir arbeiten gerne mit dir zusammen. Und mir gefällt besonders dein Humor und deine Art. Bist ein cooler Typ.

0: machst tolle Mucke, weiter so. Soll ich jetzt sagen, auf die nächsten 40 Jahre, ja, mal mindestens, liebe Mario. Alles Gute und weiterhin viel Erfolg.
1: Tja, jetzt haben wir
2: Ja,
1: keine
2: lieber
1: Namen.
2: Mike von Summeren,
1: Ja, Glück gehabt.
2: das ist natürlich ein wundervoller Wunsch. 40 Jahre wären wunderschön. 40 Jahre sind auf jeden Fall
1: Machbar.
2: machbar, noch erlebbar, sage ich mal. Ich meine, wenn ich an Johannes Heesters denke, hoffe ich auch, dass man mich irgendwann ans Klavier fesselt, damit ich nicht umfalle. Und dann werde ich über 100 Jahre alt auf jeden Fall.
1: Wir halten dich alle, dann kannst du nicht umfallen.
2: Das ist wohl wahr. Ich werde noch gestützt.
1: Ja, und jetzt hast du natürlich eine kleine Belohnung verdient, würde ich
2: Okay,
1: mal
2: und
1: sagen.
2: jetzt?
1: Wie schreibst du eigentlich immer deine Songs? Auch ab und zu gut auf einem guten alten Papier oder geht das alles ins Laptop rein oder wie funktioniert das?
2: Also es ist tatsächlich so, dass ich zunächst einmal in ein Diktiergerät reinspreche. Also ich habe auf meinem Handy eine Diktierfunktion, ein Diktiergerät und alles, was mir einfällt, singe ich dann in dieses Diktiergerät rein und spreche es auch da rein. Genau.
1: Gut, und damit du jetzt nicht mehr sprechen musst, lieber Mario,
2: Ja.
1: es gibt Momente, wo ich mir wünsche, dass du an mich denkst.
2: Ja.
1: Und wenn du wieder mal eine tolle Idee hast, habe ich mir gedacht, ich habe das jetzt extra verschlossen gelassen, sonst glaubst du, ich habe da schon irgendwie herumgekritzelt drin, habe ich dir das hier besorgt. Jetzt kannst du den Hörern sagen, was das ist.
2: Das ist ein Buch und da steht drauf: Notizbuch von einem wirklich sehr guten Künstler. Das ist natürlich wunderbar. Und ich muss dir dazu eins erzählen. Ich komme ja aus der Zeller Schule und da ist es so, dass man sagt, jeden Morgen, wenn du aufgestanden bist, sollst du dich mit deinem Buch hinsetzen und mindestens 5 Minuten deine Gedanken aufschreiben und die über eine gewisse Zeit sammeln und daraus dann Musiktexte formen. Das ist so eine Schule, die wir da durchleben. Und ich habe tatsächlich mein rosa Buch, das ich zu Hause habe. Das ist rosa. Und dort schreibe ich jeden Morgen meine 5 Minuten meine Gedanken rein.
1: Ja, und die richtig schönen Gedanken kommen dann jetzt in dieses Buch rein.
2: Die kommen in das schwarze Buch für die schwarzen Gedanken.
1: Ich habe nämlich tatsächlich vor vielen Jahren mal auch mit der Heike Fransecki ein schönes Gespräch geführt. Sie kommt ja auch aus der Zeller Schule und die hat mir genau die gleiche Story erzählt. Und das hat mich dann auf diesen Gedanken gebracht. Und wenn du dich ein bisschen freust, dann weiß ich, dass wir was richtig gemacht haben und dass du, wenn ich dich dann rausschmeiße, dann darfst du das Buch sogar mitnehmen.
2: Das ist lieb von dir, aber ich hoffe, du wirst mich nicht rausschmeißen, du wirst mich auf Händen hinaustragen.
1: Das würde ich vielleicht tun, aber ich war leider in letzter Zeit zu wenig im Fitnesscenter.
2: Ja. Das heißt also, du meinst, also ich werde so dick geworden, dass du mich nicht mehr tragen kannst.
1: Nein, wenn ich dich einmal trage, dann geht das bei mir einfach mitten durchs Herz, weil dann will
2: Ja.
1: ich dich nicht mehr loslassen,
2: Oh,
1: weißt
2: das ist ja schön. Das heißt
1: du?
2: also, du möchtest jetzt auf das Lied anspielen, mitten durchs Herz.
1: Wieso?
2: Und
1: Ja.
2: mitten durchs Herz ist vom Album Bodyguard. Und dieses Lied habe ich mit einem Freund entwickelt. Und wir waren damals unserer Zeit sehr weit voraus, weil die Leute das nicht verstanden haben, dieses Lied. Und übrigens ist es so, dass dieses Lied mitten durchs Herz sehr viele Play-Aufrufe mittlerweile hat und erstaunlich hoch im Ranking liegt bei Apple. Und ich weiß nicht warum, aber es wird sehr oft gehört.
1: Ich würde sagen, ich bringe dir gleich einen Apfel, einen Apple,
2: Ja.
1: aber einstweilen hören wir diesen Titel von Mario Monti und da müssen wir leider schon zum letzten Mal
2: Oh
1: plaudern, denn
2: nein.
1: ja, und dann trage ich dich aus dem Studio.
2: Ach, schön.

Ein letztes Mal dürfen wir jetzt noch plaudern mit unserem Mario Monti. Leider schon zum letzten Mal. 40 Jahre Mario Monti. Und Mario, vielleicht gibt es ja etwas, was du uns jetzt noch erzählen möchtest. Vielleicht möchtest du auch noch ein bisschen Werbung für dich machen. Ist ja auch wichtig, Werbung. Denn wir wollen ja, dass die nächsten 10 Jahre dann, na, bis wir dann das 50-Jährige feiern, dass die auch sehr positiv ablaufen. Erzähl uns ein bisschen was über deine Homepage, so wie gehabt, wo man mehr über dich erfahren kann, wo man auch sehen kann, dass du deine 3.837.724 Follower hast, egal bei Instagram und TikTok, wo auch immer. Du kannst aber alles berichten, aber zuvor darf ich wieder mal ein paar Worte sagen. Liebe Freunde da draußen, Mario Monti ist mittlerweile im Laufe der Jahrzehnte wirklich zur Marke geworden. Eine besondere Marke. Ich durfte ihn vor 20 Jahren bereits, zwar nicht persönlich kennenlernen, aber wir haben schon netten Kontakt gehabt und er war, du verzeihst es mir hoffentlich, damals schon so ein Kasperl wie heute. Also er hatte seinen Humor damals schon und den hat er Gott sei Dank nie verloren. Denn gerade in Zeiten, wo es einem vielleicht auch nicht so gut geht, was man nicht verlieren darf, ist das Lachen. Denn Lachen ist halt tolle Medizin, die beste neben der Musik und der Liebe. Und in all diesen Jahren hat sich der Mario nie unterkriegen lassen. Er hat sich stets weiterentwickelt. Er hat auch seine Musik weiterentwickelt. Er hat sich selbst auch neu entdeckt, siehe Musical. Er hat so viel gemacht, er hat so vielen Menschen auch Freude bereitet. Und ich glaube, ich kann im Namen vieler Menschen sagen, nach 40 Jahren ist es auch an der Zeit, dass so viele Menschen dankbar sind, dass du diesen Menschen den oft sehr düsteren Alltag auch erhellt hast mit deinem Tun, mit deinem Wesen. Und deshalb, liebe Freunde, unterstützt ihn, wie indem ihr euch seine Musik auch nach Hause holt. Ich weiß, die Zeiten von

0: CDs sind leider so gut wie gelaufen, aber es gibt immerhin Downloadportale, da kann man sich den Mario holen. Ihr könnt ihn natürlich auch streamen, aber da freut sich Spotify mehr, glaube ich, als der Mario. Also holt euch trotz alledem die Musik von einem Mann nach Hause, der so viel Herz hat. So großes Herz, dass es kaum in mein Studio gepasst hätte. Und jetzt bist du dran.
1: Och, was soll ich jetzt darauf sagen? Das ist ja, war ja ein Monolog vom Feinsten, wie man es aus dem Musical kennt. Und ich sage vielen, vielen lieben Dank. Und ich weiß gar nicht, wie ich das zurückgeben kann, aber ich werde mir eine Bosheit ausdenken für dich, wo du das alles zurückbekommst, was du mir angetan hast. Und natürlich kann man mich auf meiner Webseite besuchen und www.mariomonti.de und ansonsten halt auf Instagram, Facebook und ab und zu auch mal auf TikTok. Wobei TikTok, habe ich das letzte Mal ja schon gesagt, ist für mich so manchmal mit 7 Siegeln, das verstehe ich nicht so besonders gut, weil das alles zu komplex für mich ist, weil ich werde immer älter und ist ja wie bei dir, du verstehst deine Rechner ja auch schon nicht mehr und ist dann so, dass ich dann nicht so viel TikTok mache. Aber ansonsten auf YouTube natürlich Videos und natürlich kommt jetzt das neue Video raus, Amore Mio, mein Leben. Es sollte Sonntagabend fertig sein und geht dann online.
0: Ja, und liebe Freunde, wir haben ja das Ganze auch schon wieder mal aufgezeichnet. Und
1: ach,
0: deshalb,
1: richtig. Ja. Also wenn ihr die Sendung hört, dann gibt es Amore Mio, mein Leben ja schon. Wir machen jetzt nicht zurück in die Zukunft, sondern den Sprung in die Zukunft. Und in der Zukunft ist das Video natürlich schon da und ihr könnt es euch anhören.
0: Genau, ja. Zurück in die Zukunft hast du auch gern geguckt?
1: Absolut, ich habe es geliebt.
0: Ich liebe es heute noch.
1: Ich will aber unbedingt ins Musical nach Hamburg und will es mir anschauen. Ich will es als Musical sehen.
0: Ah, ja, wäre auch eine schöne Option, aber alles kann man nicht haben. Aber möchtest du vielleicht noch liebe Menschen grüßen? Möchtest du nochmal, du kannst nochmal auf deine Homepage zurückkommen?
1: Nicht schon wieder. Nein, wir waren ja auf der Homepage und.
0: Nein, schon, du kannst natürlich nochmal über alte Produkte sprechen. Auf deiner Homepage gibt es da auch noch einen Shop. Gibt es da endlich diese Mario Monti Puppen?
1: Nein, es gibt keine Mario Monti Puppen. Vielleicht sollte ich das
0: Voodoo
1: mal machen. Voodoo Puppen, wo man mit Stecknadeln, aber dann würde ich eher Freds Puppen machen, um dich zu quälen. Aber Voodoo Puppen gibt es tatsächlich nicht und es gibt auch keine T-Shirts und es gibt auch sonst keine Merchandise-Artikel. Das haben wir uns irgendwo gespart und das brauchen wir alles nicht. Aber grüßen möchte ich natürlich alle die, die mich die ganze Zeit unterstützen. Also ich habe viele Leute, die im Hintergrund Fanclub-Arbeit machen, die mich als Fanclub unterstützen, wenn zum Beispiel ich in Freds Hitparade bin. Da wir das ja in der Zukunft hören, bin ich ja dann schon nicht mehr dabei. Aber die mich dann immer unterstützen, telefonieren, machen, tun und immer für mich da sind. Auch wenn es den Fred manchmal etwas nervt, weil meine Fans etwas renitent sind, was mir auch sehr leid tut. Aber sie geben sich alle Mühe und ich habe sie dafür ganz lieb, dass sie so viele Jahre mich schon unterstützen und mir immer wieder Support geben und da schauen, dass es halt für mich weitergeht.
0: Also jetzt mal ganz ehrlich, ich habe auch deine Fans lieb. Ich würde mir nur manchmal mehr Flexibilität wünschen, dass auch andere Songs gewünscht werden und nicht immer nur die gleichen zwei.
1: Ja, das liegt halt dran, dass es manche Leute gibt, die dann einfach die Songs so sehr lieben, dass sie andauernd hören wollen. Dann können sie sich natürlich eine CD kaufen und die auf Dauerschleife hören. Das ist natürlich möglich. Oder also ich finde schon, tatsächlich ist meine Meinung auch, eine gewisse Grundflexibilität muss drin sein und solange Mario Monti läuft, ist alles für mich in Ordnung.
0: Genau. 24 Stunden quasi Mario Monti und die Welt ist um vieles schöner. Ne?
1: Ja, natürlich. Und die Welt ist friedlicher und alle lieben sich und liegen sich in den Armen. Und ich wünsche mir sowieso viel mehr Frieden auf dieser Welt.
0: Ja, und Amore Mio, mein Leben, über diesen Titel müssen wir jetzt auch noch plaudern. Deine aktuelle Single, ja, was hast du uns mit diesem Titel Schönes angetan? Der ist ja traumhaft schön.
1: Ja, das ist übrigens so, dass viele Leute mich das alles fragen und es ist tatsächlich so, dass es eine wahre Geschichte ist. Ich war mit einer Freundin in Italien unterwegs, da gibt es diese Textzeile im zweiten Bereich, da schreibe ich, wir teilten uns ein Pizzabrot und das war tatsächlich so, weil wir hatten kaum Kohle, wir sind mit dem Zug nach Italien gefahren, mit dem Zelt, hatten wenig Geld, aber wir waren unbeschwert, glücklich und frei. Und heute ist man ja teilweise sehr verkopft.

0: sehr, sehr viel über alles nach, was hat alles für Konsequenzen, wo geht was hin. Und damals waren wir einfach nur glücklich und frei. Und ich wünsche mir diese Zeit teilweise zurück, diese Unbeschwertheit. Und darum geht es in Amore Mio, mein Leben, um diese Unbeschwertheit, nochmal so zu sein, wie man mit 16, 17 war, einfach nicht so verkopft.
1: Hm. Du, eine Frage hätte ich da noch. Würdest du jetzt nochmal auf die Welt kommen? Würdest du alles nochmal genauso machen?
0: Nein.
1: Nein?
0: Nein.
1: Warum nicht?
0: Ich würde viele Sachen anders machen wollen. Wahrscheinlich würde ich dann andere Fehler machen. Aber ich würde manchmal in meinem Leben, wenn ich es nochmal machen könnte, meinen Mund halten. Und ich habe oftmals in meinem Leben, bin ich angeeckt, indem ich zu ehrlich war oder zu sehr der Wahrheit verbunden war und habe Dinge gesagt, die die Leute nicht hören wollten. Und das hat mich dann dazu gebracht, dass einige Leute dann mit mir das Zusammenarbeiten eingestellt haben, die diese Wahrheit nicht hören wollten, obwohl sie halt ehrlich war. Aber ich glaube, ich würde das heute alles anders machen und würde heute vieles schweigend hinnehmen und würde mir meinen Teil denken, ohne dass ich es jetzt unbedingt den Leuten an den Kopf werfe.
1: Ja, wobei ich immer dafür bin, dass man immer ehrlich und offen das ausspricht, was man denkt. Das ist leider in der heutigen Zeit allzu oft verloren gegangen. Und diejenigen, die das nicht aushalten, sorry, die haben dich sowieso auch nicht verdient. Und ich finde das immer gut, wenn man geradlinig und ehrlich seine Meinung sagt.
0: Ja, nur manche Leute können das halt dann nicht verkraften und kriegen dann einen falschen Eindruck von einem. Und manchmal ist es dann besser, finde ich, vielleicht an manchen Stellen zu schweigen und sich zu denken, als es den Leuten zu sagen, einfach dem Frieden willen.
1: Ja, aber man kann es ja auch diplomatisch ausdrücken und dann trotzdem etwas sagen. Ja, es kommt, der Ton macht die Musik.
0: Ja, ja. Ich bin ja jetzt leider so ein unglaublich schlechter Diplomat, weil wenn ich ehrlich bin, dann bin ich brutal ehrlich. Also ich denke zum Beispiel zurück an Drafi Deutscher. Wir haben uns getroffen bei einer Tournee. Ich bin im Vorprogramm aufgetreten, er hinter mir, und Drafi hat damals zu mir gesagt, du bist ein Arschloch. Das fand ich sehr, sehr ehrlich, eine sehr ehrliche Bezeichnung, und ich habe dann zu Drafi gesagt, du bist genauso ein Arschloch wie ich auch, und danach haben wir uns super verstanden und hatten immer das beste Verhältnis zusammen. Also weil wir uns beide halt die Meinung gesagt haben, was wir voneinander halten. Ich habe auch nicht vor dem großen Namen gekuscht und war genauso zurück zu ihm. Und das hat dann dazu geführt, dass wir uns tatsächlich sehr gut verstanden haben bis zu seinem Ableben.
1: Mhm. Ja, ich finde nicht, dass du ein Arschloch bist, auch wenn du es vielleicht von mir dann sagst. Aber das reden wir dann hinter der Bühne aus. Hinter der Bühne. Wir haben ja quasi die Radiobühne jetzt. Aber jetzt müssen wir uns leider wieder trennen, denn jetzt kommt natürlich Amore Mio, mein Leben. Eigentlich wollten wir noch einen Titel reinnehmen, aber das wird jetzt wahrscheinlich zu lang werden. Aber das macht gar nichts. Demnächst hört ihr hoffentlich auch Fritz Schlagersterne. Da hört ihr dann wieder noch einen anderen coolen Song von Mario. Aber jetzt, Mario, jetzt muss ich mich erst einmal bedanken bei dir, dass du den Weg zu mir wieder gefunden hast. Also, danke an Alexa und das Navi. Wir hoffen natürlich, dass wir uns noch sehr oft begegnen, dass wir viel zu berichten haben. Und vor allem wünschen wir dir jetzt eine gute Fahrt nach Hause und ja, für uns alle können wir uns nur eines wünschen, bleib genauso, wie du bist, denn so bist du richtig, und ich freue mich schon aufs nächste Mal.
0: Vielen lieben Dank, ich freue mich, dass ich hier wieder Gast sein durfte, vor allen Dingen, dass ich so viel Wasser bekommen habe, um den Kreis zum Anfang zu schließen, und wenn ihr diese Sendung jetzt hört, bin ich natürlich schon zu Hause, denn wir sind ja in der Vergangenheit und ihr seid in der Zukunft, also deswegen lasst euch nicht ärgern. Ich wünsche euch alles, alles Liebe. Und lieber Fred, liebe Angie, danke, danke, danke, dass es euch gibt und dass ihr so für den deutschen Schlager und die Musik kämpft. Das ist nicht selbstverständlich. Und dass ihr uns ein Forum gebt, dass wir uns vorstellen können und dass wir so plaudern können, wie wir es tun, so frei, wie uns der Schnabel gewachsen ist. Ohne, dass es rezensiert wird oder zensiert wird, sondern wir können so sein, wie wir sind. Und so sind wir, glaube ich, auch die glücklichsten Menschen, wenn wir sein dürfen, wie wir sind.
1: Moment, wir sind in der Vergangenheit. Das heißt, ich muss die Hitparade jetzt gar nicht präsentieren. Mit anderen Worten, weißt du was? Wir gehen jetzt essen.
0: Dann gehen wir essen.

Ein wunderbarer Künstler, ein toller Mensch, ein lieber Freund, Mario Monti. 40 Jahre, wir gratulieren nochmal ganz, ganz herzlich. Wasser habe ich jetzt keines mehr, aber macht gar nichts. Ich gönne Mario jeden einzelnen Tropfen. Heute in einer Woche gibt es ab 19 Uhr natürlich wieder ein Schlager-Rendezvous. Dann haben wir Folge 980 und dann freue ich mich auf einen wunderbaren Talk mit einer Künstlerin, die sehr viel Schlimmes in ihrem Leben erleben und erdulden musste. Musik war für sie ein Ventil, um das alles zu verarbeiten. Daria Kawa. Nächste Woche ist die sympathische junge Künstlerin bei mir zu Gast im Talk. Ja, und jetzt werfen wir einen kurzen Blick auf die Uhr, 20 Uhr und 58 Minuten. Tja, und damit wünsche ich jetzt nochmal einen wunderschönen guten Abend und sage herzlich willkommen zu Fred Schlager Hitparade. Die besten drei der Vorwoche, und ich kann euch sagen, es war ja so richtig schön spannend, dass du

Quintos war auf der 1 mit Bleib heut Nacht bei mir, auf der 2 Berit Finke mit Zu heiß für ein Vielleicht und auf der 3 Biene Schmidt und Joe Smith mit Du und ich, wir sagen ja. Ja, Fritz Schlager Hitparade, das ist die Hitparade, die es jeden Sonntag im Anschluss an den Talk zu hören gibt. Das ist die Hitparade mit den Top 13, aber auch die Hitparade mit den 5 Neuvorstellungen. Jeder Künstler kann sich maximal 5-mal in den Top 13 behaupten. Wie dies gelingt, bedeutet dies zugleich die Qualifikation für die Jahreshitparade 2026 und der Sieger der Jahreshitparade bekommt natürlich wieder eine schöne Siegertrophäe. Ein liebes Dankeschön geht diesmal nach Hamburg zu unserem Meister Propper. Er hat die Hitparade gesäubert, die Fake-Stimmen sind alle weg. Wir haben eine saubere Hitparade. Ein liebes Dankeschön zum Heiko. Ja, und ab 22 Uhr, da schaltet meine Angie die Hitparade-Seite frei auf unserer Webseite www.radio-ffr.de. Ihr müsst nur auf Hitparade klicken und wenn euch ein Titel ganz besonders gut gefällt, links neben jedem Künstler ist ein kleiner Kreis. Ihr klickt rein, es erscheint ein Punkt. Ihr geht unten auf Abstimmen und schon habt ihr eure Stimme abgegeben. Das Ganze könnt ihr sogar alle 3 Stunden tun. Bis kommen Samstag um 15 Uhr und Informationen zur Hitparade findet ihr auch auf meiner Webseite www.fred-lühne.com. So, und jetzt legen wir los mit Neuvorstellung Nummer 1. Und eine Künstlerin ist jetzt am Zug, die wir alle bestens kennen. Ja, und sie besingt ein Thema, das in der Schlagerlandschaft, glaube ich, bislang eher ein Tabuthema gewesen ist. Ja, ich bin auch schon in die Wechseljahre gekommen. Ich gebe es zu, ich erkenne mich nicht wieder. Hier ist sie, die wunderbare, bezaubernde Nicole Conring. Neuvorstellung Nummer 1 hier bei Fred Schlager Hitparade.

Tja, die liebe Nicole Conring, Neuvorstellung Nummer 1 und damit nun zu einer Künstlerin, die ja vor einiger Zeit ein viel beachtetes Comeback gehabt hat. Und ganz zufällig ist sie auch noch befreundet mit Nicole Conring. Sandy Van Rij. Ja, sie war in letzter Zeit wirklich sehr, sehr erfolgreich und jetzt schlägt sie ein neues musikalisches Kapitel auf. Ja, so ein bisschen Deutsch-Pop, deutscher Schlager, gepaart mit Country. Und so hört sich das Ganze an. Sonnenseite, Sandy Van Rij, Neuvorstellung Nummer 2.

Tja, wenn man diese Frau hört, da gibt es keine Zitronen, na, da ist gar nichts sauer, sondern total süß. Ja, die liebe Sandy von Rai und Sonnenseite. Ja, am 30. August hatten wir Vanessa Neigert und ihren Giovanni Weisheit bei uns im Talk. Mittlerweile sind sie auch im Sommerhaus zu finden. Am Freitag wollten wir eine Reprise-Sendung machen, aber leider hatten wir auch dann schon ganz, ganz große technische Probleme und deshalb wird es die Reprise ein bisschen später geben. Aber eines steht fest: Heute sind sie bei uns. Neuvorstellung Nummer 3. Vanessa und Giovanni, meine Mama, warnte mich vor dir hier bei Fritz Schlager Hitparade.

0: Ja, ja, meine Mama warnte mich vor dir. Vanessa und Giovanni, Neuverstellung Nummer 3. Ja, in Bayern ist das ein bisschen anders. Da wird man nicht von der Mama gewarnt.
1: Nein, da gibt es einfach viele Liebeslieder. Ich erinnere mich zum Beispiel an Ein weißes Blattl Papier von Relax, weil ich die

Tja, der bayerische Love Song von Relax, bei uns heute Neuverstellung Nummer 4. Eine Neuverstellung habe ich noch für euch. Bei uns soll ja ein bisschen gefeiert werden auch. Man soll das Leben feiern, die Musik feiern, tolle Freunde feiern, ja, und die Hitparade kann man auch feiern, wenn man möchte. Und der Ingo Roberts, der meint auch, die Zwerge wollen feiern. Ja, lieber Ingo, die dürfen natürlich mitfeiern. Neuverstellung Nummer 5, hier ist Ingo Roberts.

0: Tja, die Zwerge wollen feiern. Ingo Roberts, unsere fünfte und zugleich letzte Neuvorstellung für heute. Ja, liebe Freunde von Radio Schlagermaxi, seid ihr heute das erste Mal dabei. Das waren also die fünf Neuvorstellungen von Fred Schlager Hitparade. Und jetzt erlebt ihr gleich die Top 13. Nicht nur die Hörer von Radio Schlagermax, natürlich auch die Hörer von Radio FFR, aber die kennen das Prozedere ja schon. Jetzt kommen zuerst einmal die Plätze 13 bis 11. Ja, und auf Platz Nummer 13 haben wir die liebe Madeleine Rausch mit Ich kleb an dir. In ihrer dritten Wertungswoche ist sie auf der 13 geblieben. Zum zweiten Mal dabei ist die Anushka Mikuli. Und die liebe Anushka, ich schicke mal ganz, ganz liebe Grüße zu ihr mit hab mit dir das große losgezogen. Sie hat leider 3 Positionen eingebüßt, nämlich von 9 auf die 12. Und der liebe Gerd Emig ist auch das erste Mal dabei. Liebe Grüße zu Erna, zum Gerd und natürlich zum vierbeinigen Anhang. Ja, mit dem Titel Zu viel passiert von 0 auf die 11. Aber wie heißt es doch so schön? So schön, vor der 11 kommt die 12 und vor der 12 kommt Madeleine Rausch und ich gebe an die auf
1: Platz 13.

0: Gerd Emig von 0 auf 11. Zu viel passiert.
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0: Ja, schon sind wir wieder bei den Top 10 der Woche gelandet. Ja, und da wir heute ein bisschen später dran sind, ja, gebe ich noch mehr Gas, würde ich sagen. Auf Platz Nummer 10 neu dabei wieder mal Captain Freddy mit seiner Gabriela und Ciao, Ciao, Amigos. Ja, ich hoffe, die beiden freuen sich und wir schicken ganz liebe Grüße. Liebe Grüße gehen auch zum lieben Norbert Köhler. Von 0 auf die 9 könntest du in meine Träume sehen. Ja, und auf Platz Nummer 8 haben wir diesmal den neuen Steiger der Woche. Ich hoffe, er freut sich da an die Idee mit Ich schenke dir eine Rose. Bis zum nächsten Mal reicht vielleicht dann ein ganzer Blumenstrauß, wenn er viele Einheiten verkauft. Ja, und verabschieden müssen wir uns von Klausi. Klaus Danner und ich habe frei um 2:30 in seiner letzten Wertungswoche noch von 8 auf die 7 geklettert. Und nach der Hitparade, das wissen die Hörer von Radio Schlagermax auch noch nicht, gibt es immer diese Aussteigertitel. Immer dann, wenn ein Künstler sich qualifiziert hat für die Jahreshitparade, gibt es nach der Hitparade noch einen Song von diesem Künstler zu genießen. Aber jetzt genießen wir erstmal Captain Freddy und Gabriela. Ciao, ciao, amigos, in der ersten Wertungswoche von 0 auf
2: Platz 10. Ciao, ciao.

0: Und weg ist er, auch aus der Hitparade, der Klaus Danner. Und wir werden natürlich, ich habe es bereits erwähnt, nach der Hitparade noch einen Aussteigertitel vom Klausi zu hören bekommen. Wir kommen nun zu den Plätzen 6 bis 4 und auf der 6 haben wir den Norbi gemeinsam mit der Cindy Berger. Doch die Liebe, sie bleibt, ja, und sie sind gestiegen in der vierten Wertungswoche von Platz Nummer 10 auf die 6. Ja, und verabschieden müssen wir uns heute auch von Christian Deussen, aber da kann ich jetzt schon sagen, nach der Hitparade gibt es die niegelnagelneue Single von Christian zu hören. Christian Deussen und raus aus dem Grau in seiner letzten Wertungswoche auf der 5 geblieben. Christian, es hat wieder mal funktioniert. Jahreshitparade. Ich hoffe, du freust dich. Ja, und das Duo Winters zum zweiten Mal dabei, letzte Woche die 1, diesmal die 4 mit Bleib heute Nacht bei mir. Ja, und ihr müsst dafür sorgen, dass die beiden 5 Wochen in der Wertung bleiben, würde ich mal sagen. Jetzt gibt es aber Norbi und Cindy Berger in ihrer vierten Wertungswoche von 10 auf
1: Platz 6.

0: Tja, das Duo Winters also in der zweiten Wertungswoche auf Platz Nummer 4 mit Bleib heute Nacht bei mir. Und bevor wir jetzt gleich zu den Top 3 kommen, schauen wir uns an, wer es in dieser Woche nicht mehr reingeschafft hat in die Wertung oder nicht schaffen konnte, weil fünfmal dabei. Das trifft auf Sabrina Soler zu mit Filmreif verliebt. Dr. Maybach mit hundertprozentig, aber auch leider auf Christian Dorciani, der dreimal dabei war, aber diesmal nicht mehr grenzenlos. Christian Frey finde ich sehr, sehr schade, hat es nicht geschafft, sein Herzschlag und langsam wie die Zeit. Aber lieber Christian, wenn du jetzt zuhören solltest, Angebot steht, Interview jederzeit und gerne, denn das ist ein sehr bemerkenswerter Titel. Ich glaube, wir hören ihn nach der Hitparade ganz einfach nochmal. Und die Casey Neumann mit Viertel nach Glück leider auch nicht mehr vertreten. Ja, und damit kommen wir nun zu den Plätzen 3 und 2. Auf Platz Nummer 3 haben wir in dieser Woche Berit Finke zum zweiten Mal dabei. Letzte Woche die 2, heute die 3 mit Zu heiß für ein vielleicht. Ja, und auf der 2 Biene Schmidt und Joe Smith mit Du und Ich. Wir sagen ja in der vierten Wertungswoche von 3 auf die 2. Ja, das sind wieder 2 tolle Songs in Folge. Ja, wir beginnen natürlich jetzt mit Berit Finke und Zu heiß für ein vielleicht in der zweiten Wertungswoche auf
1: Platz 3.

0: Tja, wir sagen ja. Du und ich, die gute Biene Schmidt und Joe Smith, in ihrer vierten Wertungswoche sind sie geklettert von ja, 3 auf die 2. Schauen wir, wie es in der letzten Wertungswoche dann ausschauen wird. Wir lassen uns ganz einfach mal überraschen. Jetzt lassen wir uns gar nicht überraschen. Jetzt werfen wir einen Blick auf die Uhr. Es ist nun fast 21 Uhr und 59 Minuten. Und für uns stellt sich die Frage: Ja, wer ist denn heute? Und zugleich auch
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0: Vor 2 Wochen sind die Löwensöhne auf der 1 eingestiegen, dann letzte Woche zurück auf die 4 und jetzt haben sie sich die Pole Position wieder erobert mit Unser Tag ist jetzt da. Hier sind sie, die Löwensöhne, und wir gratulieren ganz, ganz herzlich.

Ja, ganz, ganz tolle Leistung von den Löwensöhnen, von den Fans und ja, Platz Nummer 1 in der dritten Wertungswoche. Unser Tag ist jetzt da. Lieber Peter, liebe Grüße nach Braunschweig zu dir, aber auch natürlich zu deinen Mitstreitern. Tja, und das war jetzt wieder Fritz Schlager-Hitparade heute mit den Neuvorstellungen von Nicole Conring. Ich erkenne mich nicht wieder von Sandy van Rij mit Sonnenseite. Vanessa und Giovanni, meine Mama warnte mich vor dir, relax, ein bayerischer Love-Song und Inge Roberts, die Zwerge wollen feiern. Auf Platz Nummer 13 haben wir Madeleine Rausch, ich klebe an dir, die 12 geht an Anushka Mikuli, hab mit dir das Große losgezogen und die 11 an Gerd Emig, zu viel passiert. Platz Nummer 10, Captain Freddy und Gabriella mit Ciao Ciao Amigos, die 9 an Norbert Köhler mit Könntest du in meine Träume sehen. Platz Nummer 8, Andy D. und Ich schenk dir eine Rose. Die 7, nicht mehr wählbar, Klaus Danner, ich hab frei um 2:30. Platz Nummer 6, Norbi und Cindy Berger, doch die Liebe, sie bleibt. Und 5, nicht mehr wählbar, Christian Deussen mit Raus aus dem Grau. Platz Nummer 4, das Duo Vintus, bleib heute Nacht bei mir. Die 3 geht an Berit Finke, zu heiß für ein Vielleicht. Die 2 an Biene Schmidt und Joe Smith mit Du und Ich, wir sagen Ja und eben gehört. Die 1, die Löwensöhne und unser Tag ist jetzt da. Tja, und um 22 Uhr pünktlich hat meine Angie die Hitparaden-Seite geöffnet unter www.radio-ffr.de. Das gilt natürlich auch für die Hörer von Radio Schlagermax. Ihr könnt abstimmen, ihr klickt ganz einfach auf Hitparade. Links neben jedem Künstler ist ein kleiner Kreis. Ihr klickt rein, es erscheint ein Punkt, ihr geht unten auf Abstimmen und schon habt ihr eure Stimme

0: abgegeben. Das Ganze könnt ihr alle 3 Stunden tun, und zwar bis kommenden Samstag um 15 Uhr. Und zu hören gibt das Ergebnis dann nächsten Sonntag ab 19 Uhr im Rahmen des 980. Schlager-Rendezvous. Da haben wir ja dann Daria Kawa im Talk, und dann gibt es wieder eine neue Ausgabe von Freds Schlager-Hitparade. Ja, und Informationen zur Hitparade findet ihr auch auf meiner Webseite www.fred-lühne.com. Jetzt bleibt ja hoffentlich weiter dran. Wir hören jetzt gleich dann nochmal unsere beiden Aussteiger, den Christian Deussen, den Klaus Danner. Wir haben ein Geburtstagskind, das wir feiern möchten. Musikwünsche, die via Mail bei mir reingekommen sind, werden auch erfüllt. Nur leider heute nichts aus der Wunschbox. Aber ihr seht, wir haben noch volles Programm bis 23 Uhr. Also dranbleiben, und die Fanclubs wie immer, viel Spaß beim Werbung machen bei Facebook, X, TikTok und Co. Aber ihr wisst ja, Werbung machen ist das eine. Bitte sagt euren Fanclub-Mitgliedern, sie sollen fair abstimmen. Sehr, sehr wichtig, denn nur eine faire Hitparade ist eine coole Hitparade. Ja, und wenn ihr das gesagt habt, dann geht ihr selbst auch nochmal auf unsere Webseite www.radio-ffr.de.
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Tja, unsere Aussteiger heute aus der Hitparade, der Christian Deussen mit der nagelneuen Single Chill Out Zone und Klaus Danner mit Abenteuer. Und jetzt feiern wir ein bisschen Geburtstag, denn da gibt es einen ganz lieben Menschen, der auch viel Musik in sich trägt, das ist der Volker Wiedling. Ja, und der Volker, er feiert heute seinen Ehrentag.

0: Tja, lieber Volker, so schnell vergeht also ein Jahr und schon dürfen wir wieder deinen Geburtstag feiern. Ist ja unfassbar eigentlich, wie schnell doch die Zeit vergeht, oder? Ja, in jedem Fall hoffen wir, dass du heute einen traumhaft schönen Geburtstag gehabt hast, dass du dich richtig hast verwöhnen lassen und dass viele, viele Menschen an dich gedacht haben. Wir wünschen dir von ganzem Herzen das Allerwichtigste und da hattest du viel zu kämpfen in letzter Zeit. Ganz viel Gesundheit. Wie sagt meine Angie immer so schön, eine XXXXL-Portion Gesundheit, das Allerwichtigste. Und möge die Gesundheit endlich wieder so sein, dass du dich richtig wohlfühlen kannst, lieber Volker. Wir wünschen dir, dass sich viele, ja eigentlich alle, deine Träume und Wünsche im neuen Lebensjahr erfüllen und dass du genauso bleibst, wie du bist. Wie sagt man bei mir in Österreich so schön, a grader Michel, also so ehrlich, wie du bist, mit Respekt auch, den du den Menschen auch gibst. So ganz nach dem Motto, jeder bekommt den Respekt, den er sich verdient. Und wir wünschen dir auch, dass du gemeinsam mit den Nockis schön auch Hitparaden-Erfolge feierst, denn die Nockis bringen dir jetzt am Freitag ein neues Album raus und du bist mit zwei Songs auf diesem Album vertreten. Der absolute Wahnsinn, da gratulieren wir dir ganz, ganz herzlich. Und wir wünschen dir, dass du heute in einem Jahr sagen kannst, ja, dieses Jahr, es hat sich ausgezahlt, es war ein tolles Lebensjahr und ich bin glücklich. Ja, denn Glück ist das, was man sowieso nicht kaufen kann und das ist das Schönste auf der ganzen Welt, wenn man das sagen kann. Besonders dann, wenn man so wie du, lieber Volker, eine tolle Frau an seiner Seite weiß.
1: Hallo, mein lieber Schatz Volker. Ich möchte dir heute einen ganz besonderen Geburtstagsgruß senden. Ich wünsche dir von Herzen alles Liebe, Glück und vor allem Gesundheit. Ja, wir haben in den letzten Jahren nicht nur Höhen, sondern auch viele Tiefen erlebt. Aber diese Erfahrungen haben uns nur noch mehr zusammengeschweißt und gestärkt. Ich danke dir für jeden gemeinsamen Moment und ich freue mich auf noch viele schöne Jahre mit dir und vor allem auch noch auf viele tolle musikalische Highlights von dir. Schön, dass es dich gibt. Ich liebe dich

Tja, das war die liebe Petra Fee, die ja noch schönere Hälfte von Volker, die ihm da so ein schönes Ständchen gesungen hat. Ja, und bevor wir jetzt gleich noch uns um den nächsten Musikwunsch kümmern, denn ich habe gesagt, abseits dessen, dass die Wunschbox ja heute geschlossen ist, habe ich Musikwünsche reinbekommen, aber ich möchte offiziell ein liebes Hallo sagen an Radio Schlagermax oder das Schlagermax Radio. Ja, schön, dass ihr jetzt auch ein Teil von uns geworden seid.

Hallo Fred, hier ist Sandra. Ich würde mir gerne den Song Mein Herz von Beatrice Egli wünschen. Das ist die Debütsingle nach ihrem Sieg bei DSDS. Vielen Dank und schönen Sonntag noch.

Tja, und bevor wir die Wünsche von unseren Freunden aus Görlitz erfüllen, gibt es jetzt den Mike Leon Grausch mit einem niegelnagelneuen Titel. Ja, ein Titel, der sehr zu Herzen geht, denn immer wieder und umso älter man wird, ist es so, verlieren wir Menschen und die Einschläge werden immer mehr. Und ein letzter Tanz, das ist sie, die wunderschöne neue Single von Mike Leon Grausch. Jetzt zu einem bei Radio FFR und Radio Schlagermax hier bei uns im Schlagerrendezvous.

Ganz, ganz starker Song von Mike Leon Grosch. Ja, ein letzter Tanz. Gut, den letzten Tanz haben wir heute noch vor uns, aber jetzt gibt's mal zwei Titel von Christo, nämlich der Görlitz Connection. Der eine heißt Christian, der andere heißt Thorsten, und ich habe sie dann irgendwann Christo getauft, nur für die Hörer von Schlagermax Radio, damit ihr das auch wisst. Und der Christian, er hätte gerne Madeleine Willers gewünscht mit Heute wird mein Tag, und dazu folgender Text. Lieber Fried, jeder neue Tag bedeutet ein Neuanfang, egal ob die Sonne scheint oder ob es draußen regnet. Und mit diesem Titel von Madeleine Willers möchte ich heute mal sehr

viel positive Energie an alle in der Runde schicken. Liebe Grüße von Christian und wir schicken ganz liebe Grüße zurück. Das war wieder das Wort zum Sonntag vom Christian. Und der Thorsten hätte gerne Michelle Wolsing gehört mit das Einmaleins der Liebe. Und er schreibt, lieber Fred, was die wahre Liebe bedeutet, das kann man nicht in einem Buch nachlesen. Es sei denn, man liest die Bibel wahrscheinlich. Aber das ist jetzt meine Interpretation. Ich finde, dass das Herz darüber entscheidet. Ich sende liebe Grüße an dich, liebe Grüße an deine liebe Angie und an alle, die heute Abend zuhören. Mit ganz lieben Grüßen vom Thorsten. Ja, jetzt bekommt ihr die beiden Songs, keine Sorge, den dritten gibt es dann auch noch, aber da müsst ihr euch noch ein klein wenig gedulden. Jetzt gibt es Madeleine Villas mit Heute wird mein Tag und danach noch Michelle Wolsing aus den Niederlanden mit Das Einmaleins der Liebe. Ja, ich mag ja die Holländer, aber ich würde so gerne einen Akzent auch können, aber schaffe ich nicht. Naja, man kann ja nicht alles können. Manchmal frage ich mich, was kann ich überhaupt?

Ich habe eine Mail bekommen, und zwar vom Peter. Und der Peter hat mir Folgendes geschrieben. Lieber Fred, könntest du bitte folgende Zeilen vorlesen? Liebe Karin, mein Liebling, du bist mein Ein und Alles. Die Welt ist mit dir um so vieles schöner. Und ich hoffe, dass wir bald vor dem Altar stehen und ich dir mein Ja-Wort geben darf. Denn dass ich deins bekomme, ist sowieso jetzt schon für mich das größte Geschenk auf dieser Welt. In Liebe, dein Bärli. Oh, ist das süß. Tja, Peter Orloff, ich liebe dich.

0: Na, auf das der Peter und die Karin glücklich sein mögen mit Peter Orloff und Ich liebe dich. Ja, und der Christian und der Thorsten, sie warten ja noch auf ihren letzten Musikwunsch, den sollen sie natürlich auch noch haben. René Ulbrich und Papa, die aktuelle Single. Übrigens eine Single, von der René Ulbrich heute sagt, er wusste gar nicht, ob er sie jemals veröffentlichen soll. Ja, er hat es nun doch getan. Gott sei Dank.
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Tja, auch ein sehr nachdenklicher Titel von René Ulbricht. Ob das jetzt, ich weiß es nämlich wirklich nicht, ob das jetzt alles so aus dem Leben gegriffen ist, aus seinem Leben autobiografisch oder nicht. Ich kann es euch wirklich beim besten Willen nicht sagen. Ich weiß nur, dass dieser Titel mit Sicherheit viele, viele Menschen anspricht, weil er eben so gestrickt wurde von ihm, vom Text her, dass er ganz einfach zu Herzen gehen muss. So, und wenn wir jetzt da auf die Uhr blicken, viel Zeit haben wir ja jetzt wirklich nicht mehr. Die Zeit vergeht ja schon wieder rasend schnell und das, obwohl die Wunschbox heute geschlossen ist. Ja, unglaublich, aber wir haben noch in etwa, ja, ich sag mal 11, 12 Minuten und die wollen wir nutzen. Jetzt Christian Frey, ich hab's versprochen, ich spiele nochmal sein Herzschlag, langsam wie die Zeit. Ja, ich finde es schade, dass dieser Titel den Einzug in die Wertung der Hitparade nicht geschafft hat.

Liane Hegemann und gutes Karma. Ja, und damit sie noch mehr gutes Karma sammeln kann, wird sie dann im Oktober mit mir plaudern, die Liane. Und dann werden wir auch 3 Alben von ihr verlosen. Ja, für diejenigen, die schon keine CDs mehr zu Hause haben oder nur wenige CDs, jetzt könnt ihr wieder eine CD mehr dazu bekommen. Eventuell, aber da müsst ihr euch noch ein bisschen gedulden, bis ich habe jetzt das genaue Datum jetzt nicht im Kopf, aber ich denke mal, es könnte so der 25. herum sein, wenn ich jetzt richtig auf die Schnelle gerechnet habe, dann haben wir Liane Hegemann im Talk. So, viel Zeit haben wir nicht mehr und die Zeit, die wir nicht mehr haben, die nutzen wir noch mit der neuen Single von Julian Reim, gemeinsam mit Anna-Maria Zivkov und, was wirst du ihm sagen? Also, was ich euch gleich sagen werde, ja, könnt ihr gleich hören.

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Tja, und das war's dann für heute, das war's für diese Woche. Das war das 979. Schlager-Rendezvous bei Radio FFR und Schlagermax Radio. Schön, dass wir heute erstmals gemeinsam den Abend verbringen durften. Ich sage danke, dass ihr dabei gewesen seid. Es war mir eine ganz, ganz große Freude und ich hoffe, ihr seid nächsten Sonntag hier vom Schlagermax Radio wieder mit an Bord. Ich würde mich freuen.

Tja, und damit wünsche ich euch natürlich einen wunderschönen Restabend, oder wenn ihr jetzt schon ins Bett müsst, schon ist gut, ne? Dann wünsche ich euch eine gute Nacht und süße Träume, den Mädels wie immer an jedem Sonntag ein dickes Gute-Nacht-Bussi. Alles Liebe und Gute, sagt euer Fred am Mikrofon. Und das schönste Geschenk, das man schenken kann, ist Liebe. Also, verschenkt Liebe. Ciao, Servus und bis zum nächsten Mal.

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